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1: Heute geht es wieder einmal um einen Gedenktag. Und zwar am 5. Juni 1826 ist in London der schleswig-holsteinische bekannte Komponist Karl Maria von Weber gestorben. Also vor 200 Jahren Grund genug, ihm eine Gedenksendung zu widmen. In dieser Sendung werden wir über sein Leben und sein Werk berichten und natürlich auch Musik von ihm spielen. Karl Maria Friedrich Ernst von Weber wurde am 20. November 1786 in Eutin geboren. Also in unserer Nähe ein Grund, mit seiner zu gedenken. Den Beinamen Maria hatte sich übrigens erst in späteren Jahren zugelegt. Der spätere Großmeister der romantischen deutschen Oper war der Sohn eines Stadtmusikers in Eutin. Seine ersten Lehrer waren Michael Haydn in Salzburg sowie Velasi und Kalcher in München. Aber erst der Musiktheoretiker Abbé Vogler in Wien unterrichtete ihn systematisch. In dieser Frühzeit zwischen 1800 und 1805 komponierte der junge Weber seine ersten Opern, die heute vergessen sind. Seine bekannteste Oper ist der Freischütz, der später komponiert wurde und auf den wir auch später ausführlich eingehen werden. Zunächst wollen wir ein Instrumentalstück vorstellen, das wahrscheinlich an zweiter Stelle der Popularität Webers steht. Es ist das Rondo Brillant, Aufforderung zum Tanz, Opus 65. Die hübsche Einleitung ist ein Stück geistvoller Programmmusik. Eine von Weber mündlich gegebene Erklärung ist durch seine Frau Caroline überliefert. Takte 1 bis 5, erste Annäherung des Tänzers, Takte 5 bis 9, ausweichende Erwiderung der Dame, Takte 9 bis 13, dringender gestellte Aufforderung, Takte 13 bis 16, ihr Eingehen auf seinen Wunsch. Es folgt eine kleine Unterhaltung und das Antreten zum Tanz. Hieraus erklären sich auch die 10 Schlusstakte des Werks. Dank, Erwiderung, Zurücktreten. Dieses Werk ist nicht nur eines der populärsten Werke Webers. Das Stück hat bis zu Johann Strauss die Gattung des Konzertwalzers beeinflusst. Hören Sie nun Aufforderung zum Tanz. Es spielen die Berliner Symphoniker unter der Leitung von Gerhard Becker.

Nach einer kurzen Tätigkeit als Musikdirektor in Breslau trat er in die Dienste des württembergischen Prinzen Eugen auf Schloss Karlsruhe in Schlesien, für dessen Orchester er seine beiden Symphonien schrieb. Dann in die des Herzogs Ludwig von Württemberg in Stuttgart, aus denen er wegen einer Verfehlung seines unsoliden Vaters wegen ausscheiden musste. Unstete Kunstreisen als Pianist durch Deutschland und die Schweiz folgten. In München befreundete er sich mit dem Klarinettisten Heinrich Josef Beermann, für den er 2 Klarinettenkonzerte und das Concertino C-Moll komponierte. Erst durch das Amt des Operndirektors in Prag 1813 bis 16 wurde Weber sesshaft. Hier entstanden auch die beiden Klavierkonzerte. Zu Weihnachten 1816 erfolgte seine Ernennung zum Hofkapellmeister in Dresden. Nachdem die Erwartungen Webers auf eine Anstellung in Berlin am Widerstand des preußischen Königs gescheitert waren. 10 Jahre lang, bis zu seinem Tod, hat er dieses Amt inne gehabt. Gleich zu Beginn der Dresdner Zeit nahm Weber die Arbeit am Freischütz auf, der am 18. Juni 1821 als erste Oper im neuen Berliner Schauspielhaus zur triumphalen Uraufführung gelangte und Webers Ruhm begründete. Am 25. Oktober 1823 folgte in Wien Euryanthe und am 12. April 1826 in London der bejubelte Oberon. Weber überlebte den Triumph nur wenige Monate. Er starb in London. 1844 wurden seine Gebeine auf Betreiben Wagners nach Dresden überführt. Weber war der Prototyp des romantischen Musikers in seiner gleichbetonten Beherrschung von Wort. Er hinterließ zahlreiche Essays und Ton. Nun zu Webers Instrumentalmusik. Weber orientierte sich bei der Komposition seiner Symphonien. Er schrieb beide etwa im Alter von 20 Jahren an den Symphonien Haydns. Beethoven hatte damals gerade seine Eroica veröffentlicht, die Weber jedoch kaum gekannt haben dürfte. In späteren Jahren setzte er sich kritisch von Beethovens dramatischer Symphonik ab, schrieb jedoch keine eigenen Symphonien mehr. Karl Maria von Weber war ein hervorragender Pianist, der seine Klaviermusik für den eigenen Vortrag schrieb. Kein Wunder, dass sie im Wesentlichen virtuose Züge trägt. Trotzdem unterscheiden sich gerade seine beiden Klavierkonzerte von der zeitgenössischen Virtuosenliteratur durch urwüchsige Melodik und beschwingte, oft feurige Rhythmik. Dennoch befand sich Weber in einer historisch unglücklichen Situation. Zeitlich neben dem seinen wuchs das gewaltige Klavierwerk Beethovens, an dem er sich weder orientieren konnte noch wollte. 4 Jahre nach seinem Tod, 1830, ging in Warschau der Stern Chopins auf. Im gleichen Jahr arbeitete Liszt an der ersten Fassung seines Es-Dur-Klavierkonzerts. Beide Kompositionen sollten bald Klaviermusik revolutionieren. Erscheint Webers Klavierkunst neben derjenigen von Beethoven ungewichtig, so wirkt sie neben Chopin und Liszt altmodisch. Webers Klavierkonzerte sind dann auch nur sehr selten im Konzertsaal zu hören.
Webers bedeutendste und reifste Klavierkomposition ist das Konzertstück für Klavier und Orchester F-Moll Opus 79. Das Stück wurde am Tag der Uraufführung des Freischütz am 18. Juni 1821 vollendet und Weber gab seiner Frau einen programmatischen Kommentar. Die vier ineinander übergehenden Teile des Stückes schildern die Gefühle einer Burgfrau, deren Gatte am Kreuzzug teilnahm. Der Anfangsteil ist die Klage über die Trennung, ihr folgt der Schmerz, ob der Gefahren, die dem Geliebten drohen. Dann aber hört sie den Anmarsch ihres Ritters. Der Schluss ist Wiedersehensjubel. Eine typische romantische Vorstellung. Die Satzbezeichnungen sind Larghetto affettuoso, Allegro appassionato, Tempo di marcia und Presto giocoso. Leider können wir hier nur den ersten Satz senden. Es spielt Alfred Brendel und das London Symphony Orchestra unter der Leitung von Claudio Abbado.

Mit den weiteren Instrumentalkompositionen können wir uns nicht beschäftigen. Nicht mit den zwei Klavierkonzerten, nicht mit den zwei Klarinettenkonzerten, auch nicht mit dem Concertino für Klarinette und Orchester, nicht zu den selbstständigen Opernouvertüren, beispielsweise zu Euryanthe oder Oberon, weil wir uns ja mit dem Hauptwerk Webers, der Oper, der Freischütz beschäftigen wollen. Weber war übrigens einer der Lieblingskomponisten von Strawinsky, Berlioz haben wir schon gehört, Offenbach und Debussy. Auf dem Piano des großartigen Klaviervirtuosen Franz Liszt stand eine Wüste von Karl Maria von Weber. Richard Wagner nannte ihn den deutschesten aller Musiker. Und in seiner Rede zum 100. Todestag, also 1926, meinte Hans Pfitzner, auch ein Komponist, etwas theatralisch: Weber kam auf die Welt, um den Freischütz zu schreiben. Weber war mehr und er wollte auch mehr sein als der Urwurmkomponist von

Was gleicht wohl auf Erden dem Jägervergnügen? Wem sprudeln die Becher des Lebens so reich, beim Klange der Hörner im Grünen zu liegen, den Hirsch zu verfolgen durch Dickicht und Teich? Ist fürstliche Freude, ist männlich Verlangen, erstarket die Glieder und würzet das Mahl, wenn Wälder und Felsen uns hallend umfangen, tönt freier und freudger der volle Pokal. Joho, tralala, tralala, tralala, und so weiter. Jeder Musikinteressierte kannte früher diesen Schlager. Die freudigen Jäger waren bei uns Mitglieder des Staatsopernchores Stuttgart. Das Ludwigsburger Blechbläserquintett spielte unter der Leitung von Ulrich Eistert. Wenden wir uns nun dem wichtigsten Werk Webers zu, dem Freischütz. Die Uraufführung war in Berlin im Königlichen Schauspielhaus am 18. Juni 1821. Von Anfang an ein überwältigender Erfolg. Und das nicht nur bei den einfachen Menschen, sondern auch bei den Fachleuten. Ich erinnere an den Ausspruch von Hans Pfitzner vor 100 Jahren. Die Oper hatte wohl, was den Inhalt, die Erzählung und auch was die Musik anbetrifft, den Nerv des Volkes getroffen. So könnte man sie vielleicht als deutsche Nationaloper bezeichnen. Worum geht es da in dieser Oper? Der Jägerbursche Max liebt Agathe, die Tochter des Erbförsters. Um den von sich zu überzeugen, muss Max beim sogenannten Probeschuss treffen. Und zwar vor versammelter Jagdgesellschaft. Max hat große Versagensängste und bittet seinen Freund Kaspar um Hilfe. Der kennt sich nämlich gut mit dem Gießen von sogenannten Freikugeln aus. Diese besonderen Kugeln treffen zwar jedes erdenkliche Ziel, sind aber ein Werk des Teufels Samiel, mit dem Kaspar seit einiger Zeit gemeinsame Sache macht. Die Kugeln halten das Versprechen und Max trifft ein Ziel nach dem anderen. Die letzte Kugel allerdings ist Samiel geweiht. Und der will sie auf Agathe lenken. Hier kommt der Eremit, ein Mann Gottes, ins Spiel. Er lenkt die Kugel auf Kaspar um. Anschließend legt er sogar noch ein gutes Wort für Max ein, der für das Gießen der Kugeln nämlich eigentlich verbannt werden soll. Max und Agathe dürfen heiraten. Und der Erbförster schafft den altmodischen Probeschuss ab. Wir hören die Wolfsschlucht-Szene. Eine furchtbare Waldschlucht, von hohen Gebirgen rings umgeben. Der Vollmond scheint bleich, zwei Gewitter sind von entgegengesetzter Richtung im Anzug. Hier sollen die Zauberkugeln gegossen werden. Mit Richard Holm, Eberhard Wächter und Kurt Böhme. Es musizieren der Chor- und Symphonieorchester des Bayerischen Rundfunks unter der Leitung von Eugen Jochum.

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Etwas Quecksilber, drei Kugeln, die schon einmal getroffen. Das rechte Auge eines Wiedehopfs, das linke eines Luchses, Probatum ist. Und nun den Kugelsegen.

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Wer diese Szene in der Dunkelheit der Eutiner Seebühne erlebt hat, wird sie nicht so leicht vergessen. Und nun am Ende die Ouvertüre. Das Dämonische und das Geheimnisvolle dieser Oper wurde erstmals hier in Töne gefasst. Sie erscheinen auch schon in der Ouvertüre, die ja eigentlich am Anfang eines Werkes steht. Sie bezieht sich, ganz anders als bei den anderen Ouvertüren, auf den Inhalt des Geschehens.

0: Es gibt verschiedene Stücke, die volkstümlich geworden sind, beispielsweise durch die Wälder, durch die Auen. Oder kommt ein schlanker Bursch gegangen, leise, leise, fromme Weise. Einst träumte meiner seligen Base, trübe Augen, Liebchen, taugen einem holden Bräutchen nicht. Und schließlich das, was fast zum Volkslied geworden ist, wir winden dir den Jungfernkranz aus veilchenblauer Seide.
1: Agathe, die Brautjungfern kommen!

0: Da bin ich wieder. Aber fast wäre ich auf die Nase gefallen. Das alte Bild ist diese Nacht zum zweiten Mal von der Wand gefallen. Der ganze Rahmen ist zertrümmert.
1: Was könnte es mich ängstigen?
0: Was ist denn? Eine Totenkrone? Nein, das ist nicht zum Aushalten. Da hat die alte halbblinde Botenfrau gewiss die Schachteln vertauscht. Weg damit! Einen Kranz müssen wir haben.
1: Vielleicht ist es ein Wink des Himmels. Der fromme Eremit gab mir die weißen Rosen so ernst. Windet mir daraus die Brautkrone.
0: Sieh, wie die Rosen sich wie von selbst zum Kranz winden.
2: Zurück zu Weber. Man weiß übrigens nicht, warum er sich in späteren Jahren den Zunamen Maria beigelegt hat. Aber das nur nebenbei. Anfang 1926 reiste Weber, von fortgeschrittener Tuberkulose geschwächt, zur Uraufführung seiner Oper Oberon nach London. Unterwegs traf er in Paris Freunde, Intendanten, Verleger und Musiker, darunter auch Gioacchino Rossini. In London gab er zunächst Konzerte, die Uraufführung seiner englischen Oper Oberon wurde vom Publikum gefeiert. Weber hatte in Dresden sein Englisch verbessert und sich beim Komponieren der Oper den Konventionen des britischen Theaters angepasst. Ende Mai verschlechterte sich sein Gesundheitszustand, sodass er sich zu ängstigen begann. Er dirigierte die vereinbarten weiteren Aufführungen, gab seine Konzerte und plante zwei Tage nach einer letzten Freischutzaufführung am 7. Juni heimzureisen. Er starb in der Nacht zum 5. Juni 1826 im Hause seines Londoner Gastgebers George Smart. Am 21. Juni 1826 wurde er in einem Bleisarg in einer Gruft der römisch-katholischen Kirche St. Mary Moorfields in London unter großer Anteilnahme beigesetzt. Prominente Kollegen führten Teile von Mozarts Requiem auf. 18 Jahre später wurden Webers sterbliche Überreste nach Dresden umgebettet. Richard Wagner, der noch als Junge Weber in Dresden erlebt hatte und von Kindesbeinen an seine Musik liebte, hielt die Grabrede. Seine Behauptung, es habe nie ein deutscher Musiker gelebt, nur Deutsche könnten Weber lieben, andere hingegen ihn nur bewundern, zeigte ein eifersüchtig nationales oder nationalistisches Verständnis der Musik von Karl Maria von Weber. Wir haben natürlich nicht alle Werke von Weber erwähnt, zum Beispiel die 90 Sololieder, die drei Messen, die Kantaten. 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Auf Wiederhören.

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Ja, liebe Hörerinnen und Hörer, da sind wir wieder mit Ihrem Travemünder Journal. Diesmal die 483. Ausgabe. Travemünde bereitet sich ja schon vor auf die 137. Travemünder Woche. Ja, eine Räuspertaste haben wir leider noch nicht, deswegen musste ich erst mal kurz hüsteln. Also, wir bereiten uns vor auf die 137. Travemünder Woche und natürlich wird auch das Travemünder Journal wieder dabei sein. Wir haben zwei Live-Sendungen, einmal am 18. Juli und am 26. Juli jeweils von 19 bis 21 Uhr. Auch da freuen wir uns, wenn Sie wieder einschalten. Da geht es dann richtig rund, weil wir ja an Bord der Passat sind und dort dann zwei Stunden lang viele, viele Interviewgäste haben werden. Aber erstmal machen wir heute unser Travemünder Journal für Sie. Wir haben einen Bericht über Tinas Giftshop. Ganz spannend. Die Geschichte der Bubbles, die vor der Villa Mare stehen, wird beleuchtet. Das Classical Beat wird wieder, die Classical Beat Veranstaltung wird wieder im Maritim Hotel stattfinden. Über die Fischerei in der Ostsee haben wir einen Beitrag. Wir waren heute noch mal schnell unterwegs und haben mit Kindern über den sozialen Tag gesprochen. Und dann haben wir natürlich heute zweimal Live-Gäste. Einmal geht es um einen Reisebericht. Zwei Personen, die von Thailand bis zum Primal gereist sind, auch bestimmt sehr informativ. Und dann unser Highlight heute einfach, Dr. Pieper ist 100 Jahre alt geworden. So, und damit wollen wir dann auch nach dem nächsten Song gleich loslegen.

0: Ja, das kann man unterschreiben. Wir sind alle über 40. Manche sind noch ein ganzes Stück über 40, nämlich Dr. Wolfgang Pieper. Mein heutiger Live-Gast ist vor 2 Wochen rund 100 Jahre alt geworden. Herzlichen Glückwunsch nochmal vom gesamten Team. Wie wird man 100, Wolfgang?
1: Ja, eigentlich ist es gar keine Überraschung für mich. Das Leben geht so weiter und die Zeit davor, die war ziemlich anstrengend, denn meine Kinder, die fingen schon ein Jahr vorher an, sie müssten wissen, wie man nun den Geburtstag feiert und so weiter und so fort.
0: Man muss erst mal älter als 99 werden, ne? Das ist schon mal klar.
1: Ja, und ich habe dann allerdings, meine Kinder, die wohnen außerhalb, in Dresden, Berlin und Heidelberg, und habe dann das selbst so gemacht, wie ich mir das vorgestellt habe. Und das war, wir wohnen ja jetzt hier 15 Jahre hinter dem Rosenhof.
0: 33 Jahre angemeldet.
1: Und darum gab es am meinem Geburtstag einen Empfang. Da waren ungefähr 40 Leute. Bekannt sind wir geworden, weil meine Frau Englischunterricht gegeben hat und wir in der Akademie, der Seniorenakademie, im Vorstand mitgearbeitet haben. Und dadurch sind wir hier in Travemünde auch richtig sesshaft geworden. Es ist unsere zweite Heimat, kann man schon sagen.
0: Aber aus Pommern ursprünglich, ne? Von der Insel Wollin.
1: Wir stammen aus Pommern und ich habe nur Bauern in meinem bei meinen Vorfahren. Und zwar haben die mütterlicherseits auf einer kleinen Insel im Odermündungsgebiet gelebt. Und mein Vater hat den Hof dann auch übernommen. Und da gab es kein Licht und kein Strom. Und das Wasser wurde vom Hof geholt. Und das Chlor war in der Scheune. Also ganz primitiv sind wir da aufgewachsen. Und ich musste dann mit 18 Jahren zum Wehrdienst.
0: Und Jahrgang, ne?
1: Ich muss sagen, glücklicherweise krank geworden. Denn nach der Grundausbildung mussten die anderen an die Front. Und ich kam ins Lazarett und dann war der Krieg aus und meine Eltern, die waren nach Mecklenburg geflüchtet, da haben wir uns wieder getroffen und sind dann mit Pferd und Wagen von Teterow nach Pommern wieder gefahren und mussten das Pferd dann von der Insel Wollin rüberschwimmen lassen auf unsere kleine Insel Christo.
0: Ihr habt gedacht, dass ihr zwar kurz fliehen müsst, aber wieder zurückkehren könnt. Genau. Und das war dann leider ein Irrglaube gewesen. Dann seid ihr hier im Westen sesshaft geworden.
1: Ja, also das war ein langer Irrweg, bis wir dann also von den Polen ausgewiesen und landeten dann glücklicherweise in Timmendorfer Strand. Und dort konnte ich wieder zur Schule gehen. Ich habe da 1949 mein Abitur gemacht und vor einigen Tagen bin ich dort in der Schule gewesen und die Leiterin, die hat mir meine Karteikarte gezeigt, die aus dem Jahr 1946 war.
0: Und dann bist du nachher nach Kiel-Reisdorf gezogen und hast studiert. Was hast du studiert?
1: Ich im Abiturzeugnis, das musste man damals noch angeben, steht, Pieper will Volkswirt werden. Denn die wirtschaftlichen Interessen waren bei mir immer sehr groß. Aber wir waren ja Vertriebene und hatten kein Geld. Da BAföG und solche Dinge gab es noch nicht. Und darum habe ich erstmal eine landwirtschaftliche Lehre gemacht und Landwirtschaft in Kiel studiert. Dann kam hinzu, dass ich mich für Spanien interessierte und in Göttingen eine Psychotherapie gemacht habe. Das hängt mit familiären Verhältnissen zusammen, die nicht so gut waren. Und da hatte ich viel freie Zeit und habe gedacht, das kannst du dadurch überbrücken, dass du eine Dissertation schreibst. Und meine Schwester, die war als Au-pair-Mädchen in England gewesen, kam zurück, war hier auf einer Fremdsprachenschule und heiratete dann wieder nach England und fragte, ob ich ihre Bücher haben wollte, die Sprachbücher. Und das war Spanisch.
0: Worüber hast du promoviert?
1: Das war Spanisch, dieses Buch. Und wir hatten ja Latein in der Schule gehabt. Und da konnte ich so einigermaßen das verstehen. Und dann bin ich zu einem Professor in Göttingen gegangen, habe gefragt, könnte ich nicht über Südamerika, über die Landwirtschaft in Südamerika schreiben? Und da sagte, nee, das ist zu weit entfernt. Ja. Und hätte wahrscheinlich auch nicht geklappt. Ich weiß nicht, was ich mir da vorgestellt habe. Aber wenn ich über Spanien da schreiben würde, Franco war ja damals da noch der Diktator, das würde ihn interessieren. So, und dann glaubte ich, hier in Deutschland da genügend Literatur zu finden. Das war aber nicht der Fall. Und dann bin ich ein halbes Jahr in Spanien gewesen, auf eigene Kosten.
0: Können wir noch vielleicht, du bist ja sportlich immer sehr gewesen, nicht?
1: Ja.
0: Als ich dich, glaube ich, vor rund 7 Jahren interviewt habe, da hast du deine Kopfstände noch gemacht, die machst du wahrscheinlich nicht mehr, aber du fährst Rad auf jeden Fall, du hast Tennis, da kommen wir nachher noch drauf, und du spielst Schach. Vor 2 Wochen hast du Schach gespielt. Hast du eigentlich gewonnen oder verloren?
1: Ich spiele jeden Tag Schach im Internet.
0: Ach so.
1: 5 Minuten Schach. Aber meistens verliere ich, weil ich die Zeit überschreite.
0: Ach so.
1: Aber wir haben ja hier einen Schachclub in Travemünde in der Vorderreihe. Nicht? Das Weinlokal. Und da bin ich heute Abend zum Beispiel wieder ab 19 Uhr und habe einen Freund, um Prival zu wohnen, und wir spielen dann noch freitags nachmittags im Rosenhof beim Glas Wein.
0: Na toll, also das ist ja super. Du hast 2 Bücher verfasst, und zwar einmal etwas, ein Buch, was sich mehr bezieht um die alte Zeit in Pommern, im Zeichen des Steins, und nochmal ein weiteres Buch, nochmal an anderen Ufern, was hier sich dreht um deine Zeit zum Prival. Wir hatten ja vorhin mal über deine Anwartschaft im Rosenhof gesprochen. Da ist es ja so, dass der Dr. Nimmes, dass der Nimmeskern sagte, der Hoteldirektor, ja, Sie sind jetzt 18 Jahre Anwärter. Du, im Vorgespräch hast du mir erzählt, du bist 33 Jahre Anwärter. Also ich glaube, das kommt auch ins Guinness Buch der Rekorde rein.
1: Aber nicht die ganze Zeit hier.
0: Nein, nein, Mühlen, aber wenn nicht, die Anwirtschaft
1: meine geht Eltern, mit. Die haben in Timmendorfer Strand noch ein Häuschen bauen können. Und zum Schluss war mein Vater dann im Seniorenheim in Timmendorf. Ich habe ihn häufiger besucht. Und dann hieß es aber in Travemünde, der Seniorenhof, der ist viel besser. Dann bin ich hier rüber und... Also, in Timmendorf war ich 17 Jahre angemeldet, und jetzt sind es auch schon wieder 15 Jahre hier in Travemünde.
0: Also wenn du bei 50 Jahren Anwartschaft bist, dann kommst du nochmal vorbei. Du hast mitgebracht eine Zeitschrift, 100 Jahre Pieper, 50 Jahre TGR, das ist ein Tennisclub, und ein Denkmal. Du hast ein Denkmal gestiftet für deinen ehemaligen Tennisclub in Kiel-Reisdorf, und zwar zeigt er auf der einen Seite einen Spaten, das ist die Gründung des Tennisclubs, und auf der anderen Seite zeigt es einen Tennisschläger. Du bist Gründungsmitglied gewesen und bist dann auch eingeladen worden da, nicht?
1: Ja, ich war ja auch 19 Jahre Vorstandsvorsitzender von diesem Tennisverein. Wir hatten zum Schluss 500 Mitglieder, 9 Tennisplätze und eine Tennishalle. Und dieses Denkmal, das habe ich mir ausgedacht, weil ich keine Geschenke haben wollte, sondern ich habe den Gästen und Mitgliedern gesagt, ihr könnt spenden für eine Struktur, die wir dahin stellen, wo ich den Bauern das Land abgeschnappt habe. Und da steht es jetzt ja, wir haben am 13. Juni dann da gefeiert und hier in dem Artikel schreiben sie von 60 Gästen, aber ganz so viel sind das wohl nicht gewesen.
0: Na, eine runde Zahl macht sich immer besser, als wenn man schreibt 58. Ne? Das ist klar. Ja, das ist natürlich alles interessant. Wir haben ja deine Bücher erwähnt. Sind die eigentlich verkäuflich?
1: Ja, die kann man bei mir haben. Im Augenblick wird das zweite Buch wieder,
0: also noch einmal
1: wieder gedruckt.
0: An anderen Ufern, das ist das Priwall-Buch für die Leute, die das wissen wollen. Und wer sich mehr für die Pommersche Geschichte interessiert, das sind ja meistens Leute, die aus dem Osten kommen, die könnten das Buch im Zeichen des Sterns, des Steins erwerben. Dr. Wolfgang Pieper hier in Travemünde ist gut erreichbar. Ja, dann bist du mit dem Fahrrad hier, um das mal.
1: Ja, natürlich.
0: Ja, wie soll man noch zu Fuß hierher kommen? Ja, Mensch, Wolfgang, also ich danke dir ganz herzlich. Es war mir ein Vergnügen. Mal sehen, wann wir unser nächstes Interview machen.
1: Auf jeden Fall sehen wir uns beim Sport.
0: Wir sehen uns demnächst beim Sport.
1: Morgen vielleicht schon.
0: Morgen wollte ich hin, ja.
1: Ja,
0: aber ich bin ja meistens eher.
1: Bin wahrscheinlich auch da.
0: Okay, also alles Gute. Ja. Herzlichen Dank fürs Interview.
1: Ich bedanke mich für die Freundlichkeit, hier aufgenommen worden zu sein. Danke.

0: Vom Priwall in die große, weite Welt. Und das alles mit über 50. Meine heutigen Gäste beweisen, dass es für ein neues Abenteuer nie zu spät ist. Sie reisen von Thailand bis Mexiko und Malaysia und nehmen tausende Menschen auf Instagram, Facebook, TikTok und YouTube mit und bringen die schönsten Momente jetzt auf eine ganz besondere Art und Weise nach Hause, nämlich direkt auf die Kleidung. Herzlich willkommen bei mir im Studio, Sascha und Marion.
1: Vielen Dank.
2: Moin.
0: Schön, dass ihr da seid. Prima, ich freue mich. Sie spricht und er filmt. Wie schwer war der Schritt vor und hinter die Kamera und wer von euch hatte denn die zündende Idee dazu?
1: Also eigentlich war es meine Idee und ja, und Frauen reden halt nun mal sehr viel, ne? Deswegen habe ich mich dazu entschlossen, halt zu reden.
0: Aha, okay. Und Sascha, was machst du? Was ist dein Part?
2: Ich filme mehrmals und dann sage ich halt zur Not nochmal oder meistens läuft das beim ersten Mal oder... Wir finden alles vernünftig.
0: Und ihr lasst es einfach so mitlaufen?
2: Ja.
1: Ja, doch, auf alle Fälle.
0: Ja, das ist doch schön. Prima. Für dich, Marion, gab es ja im letzten Jahr einen herben Rückschlag. Du bist krank geworden. Aber genau in dieser schweren Zeit ist was völlig Neues entstanden. Wie kamst du denn im Krankenbett plötzlich auf die Idee, Mode zu gestalten?
1: Naja, ich hatte fast 2 Monate lang Unterarm-Gehstützen und konnte nicht gehen, konnte nicht laufen. Und ich musste irgendwie meinen Kopf anstrengen, weil einfach nur rumsitzen, das ist nicht meine Art.
0: Aha.
1: Und ja, dann hatte ich halt die Idee.
0: Es ist wirklich eine tolle Idee und ihr steht jetzt beide vor mir und ich kann euch ansehen, wenn ihr euch einmal umdreht, für die Zuhörer, die sollten das mal hören, was auf euren Hoodies ist. Dreht euch doch einfach mal um, bitte, damit ich den Leuten mal sagen kann. Also ich habe hier einen wunderschönen Hoodie, Marion trägt einen mit Trabemünde und Sascha trägt einen mit dem Priwall. Ihr dürft euch gerne wieder umdrehen, ihr Lieben. So, beide sind wieder bei mir und bevor wir gleich darüber sprechen, wie aus euren Reisefotos echte Hoodies werden, T-Shirts, und so weiter, müssen wir erstmal euer Expertenwissen testen.
1: Ach, okay.
0: Wir machen eine ganz schnelle Runde. Ich nenne 2 Dinge und ihr antwortet wie aus der Pistole geschossen. Und ihr müsst entscheiden. Der Weiße Tempel in Chiang Rai oder die Passat bei Nacht?
1: Chiang Rai, der Weiße Tempel.
2: Leider ja.
0: Eine Strandhütte in Mexiko oder ein gemütliches Bett im Bungalow in Travemünde?
1: Oh, ich glaube, da würde ich das gemütliche Bett vorziehen.
0: Fischbrötchen auf dem Priwall oder scharfes Curry in Thailand?
2: Fischbrötchen.
0: Eine Kokosnuss frisch von der Palme oder ein frisch gezapftes Bier am Travemünder Strand?
2: Ich nehme das Bier.
0: Und du, Marion?
1: Ja, ich glaube, ich würde auch eher das Bier nehmen, weil Kokosnuss ist nicht so mein, also jedenfalls nicht als Getränk.
0: Und wenn ihr euch entscheiden müsstet, was ist, sind eure Lieblingsgetränke hier am Strand?
2: Ich bleib beim Bier.
0: Du bleibst beim kühlen Helm.
2: Ja.
0: Prima, das ist schön. Ihr habt ja tausende Fotos auf euren Festplatten und wie entscheidet man denn, welches Bild cool genug ist, um als Print auf dem Rücken getragen zu werden? Gab es denn da am Küchentisch schon manch heiße Diskussion darüber?
1: Ach, eigentlich sind wir uns immer ziemlich einig, was die Motive angehen. Außer jetzt natürlich bei unserem Lieblingsmotiv, dem Segelschiff. Da hatte Sascha den Einwand, nein, das Segelschiff muss zur Sonne segeln und nicht von der Sonne weg.
2: Ja.
1: Ja, und deswegen haben wir das halt für Travemünde nochmal geändert.
0: Okay, und wie stelle ich mir das vor? Ihr sitzt dann abends gemeinsam und schaut in eure Bilderliste und dann werdet ihr mit Schnick, Schnack, Schnuck, Stein, Schere, Papier oder wie lotet ihr aus, welcher Print auf den Hoodie oder die Tasse oder was auch immer kommt?
2: Ja, meistens sind wir uns ja schon einig, wenn es sind nur kleine Nuancen, was wir ändern, aber im groben Ganzen ist eigentlich das Produkt meistens fast schon fertig.
0: Ja.
2: Nur kleine Sachen, die wir vielleicht nochmal links oder rechts ändern, aber sonst sind wir gut dabei.
0: Ja, ein digitales Foto ist ja das eine, aber ein hochwertiger Druck auf dem Hoodie ist ja wirklich was ganz anderes. Ihr seid als Quereinsteiger gestartet und erzählt mir doch bitte mal, wie läuft denn die Herstellung ab? Wo lasst ihr produzieren und worauf kommt es euch bei der Qualität eurer Sachen an? Das würde ich gerne mal wissen. Und das interessiert sicherlich auch unsere Zuhörer.
1: Ja, gerne. Also wir haben einen Anbieter hier in Deutschland, der druckt für uns diese T-Shirts und die Hoodies. Aber die Hoodies, die Ware selber, die kommt aus Belgien, weil da haben wir einen Anbieter, der die Biobaumwolle anbietet. Mhm. Und wir haben also unsere Hoodies aus 100% Biobaumwolle. Also da war Qualität war uns unheimlich wichtig.
0: Mhm. Und wo wird das produziert?
1: Produziert wird es in Belgien.
0: Aha, direkt, okay. Mhm. Neben Mexiko und Thailand gibt es ja jetzt auch eine eigene Kollektion für Travemünde, Sascha.
2: Ja.
0: Du bist ja auf dem Priwald groß geworden. Schlägt dein Herz am Ende zwischen all den Palmen dann doch am lautesten für die Heimat, in der jetzt die Kollektion vertrieben wird, oder doch lieber woanders?
2: Ja, die Heimat ist immer noch das Wasser, Priwald, Travemünde. Priwald bin ich groß geworden, von Baby an. Und deswegen war ich auch.
0: Ja, deine Priwald. Mama lebt noch auf dem Priwald.
2: Ja, die wohnt auf dem Priwald, auf dem, genau, Campingplatz. Mhm. Und ich bin seit Geburt bin ich eigentlich hier. Und Priwald war ja auch das erste Motiv, was wir produziert haben.
0: Ja,
2: was in Druck ging.
0: Prima. Die letzte Frage noch. Wo finde ich euch, wenn ich bei euch etwas kaufen möchte? Vielleicht möchtet ihr noch etwas über eure Homepage erzählen.
1: Ja, also unsere Homepage ist ganz einfach, aber wenn man bei der Google-Suche Tasse Priwald eingibt, dann müssten wir eigentlich ganz oben stehen mittlerweile. Und ansonsten findet man uns auch bei Facebook unter Reise mit uns.
0: Aha, prima. Ja, ihr Lieben, dann bedanke ich mich ganz herzlich. Schön, dass wir euch kennenlernen durften. Und ich freue mich jetzt natürlich jeden Morgen aus meiner neuen Travemünde-Tasse Kaffee zu trinken. Ich wünsche euch alles Gute. Ich hoffe, wir bleiben in Verbindung und wir schauen, wie sich alles entwickeln wird. Und wünsche euch von Herzen alles Gute.
1: Vielen, vielen Dank.
2: Wir danken auch recht
0: herzlich. Dankeschön. Tschüss.
2: Tschüss. Tschüss.

0: Heute war in allen Schulen der soziale Tag. Das bedeutet, Schüler arbeiten gegen Geld und das Geld wird für soziale Projekte gespendet. Ich hatte heute das große Glück, den sozialen Tag von Martha und Ella aus der ersten und zweiten Klasse zu begleiten. Inga Prasse und Frauke Klatt von der Travemünder Künstlergemeinschaft machten diesen sozialen Tag für die beiden Kids möglich.
1: Wir laden Sie herzlich zur Galerie Hafen Panorama in den Ostpreußen-Kai ein.
2: Die Galerie Hafen Panorama findet vom 17.07. bis 25.07. während der Travemünder Woche statt.
3: Die Ausstellung hat täglich von 12 bis 19 Uhr geöffnet.
2: Die Galerie Hafen Panorama wird am 17.07. um 19 Uhr offiziell vom Bürgermeister Jan Lindenau eröffnet.
3: Veranstalter der Galerie Hafen Panorama ist die Lübeck und Travemünde Marketing GmbH.
2: Mit freundlicher Unterstützung der Hansestadt Lübeck.
0: Ja, wir freuen uns auf viele Besucher und wir haben ja heute den sozialen Tag und ihr habt das eingeübt. Ganz viel auswendig gelernt.
4: Ja, wir haben mit Tief zusammen und wir waren auch am Strand und haben da Muscheln und Steine gesammelt, Anhänger zu machen.
0: Was ist der soziale Tag?
4: An dem sozialen Tag, da, also von manchen Schulen, da können sich Schule dran, also manche Schulen dran, dass sie, dass damit die Schüler die Möglichkeit haben für, Kinder in anderen Ländern, die nicht so viel Geld für Schulen haben, das ist dir ermöglicht, dass die zur Schule gehen und auch andere zum Beispiel Spielplätze und sowas drauf gehen können.
0: Wisst ihr auch, wer dieses Jahr das Geld bekommt? Welches Land?
5: Das Geld geht in diesem Jahr hauptsächlich an die Ukraine, aber auch an andere Länder.
0: Ja, und das wird verteilt. Also ich sag mal, Sinn der Sache ist es, dass man arbeitet und sich Geld verdient, egal was man arbeitet.
5: Genau. Und bei uns arbeiten die beiden jetzt quasi für unseren Verein, der bald eine Ausstellung hat. Deswegen haben wir mit beiden Kindern heute Picassos vorbereitet, die wir zugunsten eines anderen Vereins, also für das Haus der Jugend, verkaufen wollen. Und auch noch einige kleine Sachen, die dann zugunsten unseres eigenen Kunstvereins während der Ausstellung verkauft werden können.
0: Genau, und das Geld wird ja dann gespendet, wie wir gehört hatten, an andere Schulen, denen es nicht so gut geht, also andere Länder.
4: Ja, so ist es.
0: Ja, hat euch das Spaß gemacht? Wir sind ja noch mittendrin.
4: Ja, also mir hat es sehr viel Spaß gemacht.
0: Wir sind jetzt gerade mal in der Galerie, das ist jetzt nämlich erstmal der Eckpunkt, Frauke, und auch du beteiligst dich an dem sozialen Tag und du öffnest deine Galerie für die Kids.
6: Ja, das ist doch gut, Michael. Unser Leben können wir es doch nur schön machen, indem wir mit anderen zusammenarbeiten. Und ich habe es genossen, die schönen Bilder zu sehen, die entstanden sind. So toll malen können nur Kinder.

0: 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Hören Sie jetzt das Interview mit der Chefin Bettina Krüger. Ich bin heute in Tinas Gift Shop. Wie kam die Idee zu deinem Laden?
1: Es war eine Anzeige in der LN und da ich lange arbeitslos war, hat mein Mann gesagt, wir gucken uns das mal an. Und wir waren den beiden sympathisch, die wollten ihre Ladeneinrichtung verkaufen. Und dann habe ich am 3. Oktober 2017 den Kaufvertrag unterschrieben, hatte vorher schon hier die Ladenimmobilie sicher. Und dann habe ich am 18. November 2017 aufgemacht.
0: Mhm. Super. Was hat dich dazu gebracht, genau dieses Sortiment auszuwählen?
1: Naja, die Ladeneinrichtung von den Inhabern, das waren Drachen und Windspiele und Souvenirs. Und ich habe es dann mit den handgemachten Sachen von meinen Freundinnen und mir erweitert und dann nachher anderthalb Jahre später eine Postfiliale mit dazu genommen.
0: Mhm. Erinnerst du dich an den Moment, an dem du beschlossen hast, das mache ich wirklich?
1: Ich wollte in die Selbstständigkeit und dann, als wir uns das angeguckt hatten, da habe ich mit meinem Mann zusammen überlegt und da haben wir dann beschlossen, wir machen das und habe volle Unterstützung.
0: Was liebst du am meisten an deinem Alltag hier?
1: Die verschiedenen Menschen, die tolle Aufnahme hier in Travemünde von den Einheimischen und auch die Gespräche. Es gibt Touris, die bringen dir Kleinigkeiten mit, die schicken dir Karten von zu Hause und ach, einfach dieses Menschliche.
0: Wie würdest du die Atmosphäre deines Shops in drei Worten beschreiben?
1: Das ist schwer. Also ich versuche hier wirklich Ruhe reinzubringen. Mhm. Wenig Stress, dass sich jeder hier versuchen kann, auch wohlzufühlen.
0: Welche Art von Menschen zieht dein Laden an?
1: Alles, alle Menschen. Also ob Touristen, Einheimische, durch das Sortiment, durch die Post kommt jeder rein. Also das ist schon schön.
0: Gibt es Stammkunden, Stammkundinnen, die dir besonders ans Herz gewachsen sind?
1: Ja, du zum Beispiel.
0: Oh.
1: Und ganz viele von den Nachbarn, die mich hier wirklich von Anfang an mit offenen Armen aufgenommen haben. Ich habe hier auch mehrere Freundschaften gefunden und das ist schon schön.
0: Was überrascht neue Besucher am meisten?
1: Die Vielfalt von dem Sortiment und dass ich halt stricke.
0: Welches Produkt erzählt am meisten über dich und deinen Geschmack?
1: Das ist sehr schwer. Also dadurch, dass ich die Socken stricke, natürlich meine Socken, aber ansonsten versuche ich eigentlich alles mit Liebe auszusuchen und auch zu verkaufen.
0: Was ist der versteckte Schatz im Shop, den viele übersehen?
1: Viele suchen halt Besonderheiten und nehmen dann diese handgemachten Karten von meinen Freundinnen oder sie suchen Magnete oder Pins, habe ich ja auch da. Oder auf Autoaufkleber suchen ganz viele. Die habe ich so mitgekriegt, dass alle sie zu mir schicken, weil ich wohl die Einzige bin, die noch Autoaufkleber hat.
0: Aha. Interessant. Was macht dich stolz, wenn du morgens die Tür aufschließt?
1: Dass es mein Laden ist und ich keine Angestellte mehr bin.
0: Gab es einen schwierigen Moment, an dem du fast aufgegeben hättest?
1: Ja, Corona. Weil ich die Einzige war, die hier arbeiten musste.
0: Was bedeutet Erfolg heute für dich?
1: Anerkennung. Durch die Kunden, dass sie immer wieder kommen und ganz viele Stammkunden, ganz viele Stammtouris, die erst hierher kommen und sich mich begrüßen, bevor sie überhaupt in die Ferienwohnung oder ins Hotel gehen. Also, ist schon schön.
0: Was möchtest du, dass Menschen fühlen, wenn sie deinen Laden verlassen?
1: Dass sie sich wohlfühlen und auch gerne wiederkommen.
0: Schön. Was unterscheidet kleine persönliche Shops von großen Ketten?
1: Die Persönlichkeit. Man kann individueller auf die Kunden eingehen.
0: Warum ist dir persönlicher Kontakt wichtig?
1: Es ist mehr menschlich und man kann besser auf die Kunden auch eingehen. Und wenn man weiß, was er sucht, was er braucht, dann kann man dem das auch empfehlen.
0: Mhm. Welche Werte stecken hinter deinem Geschäft?
1: Herzblut und ganz viel Liebe. Mhm.
0: Was würdest du anderen Frauen sagen, die von einem eigenen Laden träumen?
1: Genau überlegen, was man will, wie man will, Businessplan machen, durchrechnen und dann durchstarten.
0: Was war die ungewöhnlichste Kundenfrage bisher?
1: Haben Sie auch Sonnencreme und Duschzeug? Sowas habe ich natürlich nicht. Wir haben Edeka und Rossmann auf der Vorderei.
0: Welches Produkt würdest du niemals selbst benutzen?
1: Aschenbecher.
0: Was passiert hinter den Kulissen, das Kunden nie sehen?
1: Die ganze Büroarbeit, Geld zählen, abends die Abrechnung, E-Mails beantworten, Bestellungen machen. Alles, was hinten im Beruf passiert, kriegen sie ja nicht mit, weil es vor oder nach der Arbeitszeit passiert.
0: Hast du eine typische Shop-Inhaberin-Frage entwickelt?
1: Was kann ich für Sie tun? Haben Sie irgendwelche besonderen Wünsche?
0: Wie sieht ein chaotischer Tag aus?
1: Wenn die Kunden morgens schon anfangen, an der Tür zu rütteln, es brennt ja ab 7:30 Licht und dann wird auch ab 7:30 teilweise an der Tür gerüttelt. Und die Kunden, wenn ich dann um 9:45 alles rausräume, im Weg stehen, nicht zur Seite gehen, oder wenn sie zur Seite gehen, sich dann genau wieder dahin stellen, wo ich hin muss. Und dann viele Nörgelkunden, wo ich dann auch mal durchgreifen muss und dann mal sagt, sie müssen mal Ruhe geben oder so, dass man dann auch konzentriert arbeiten kann, gerade an der Post mit Geld und sowas alles.
0: Wenn es hektisch und chaotisch wird, wie meisterst du dann die Situation?
1: Ich gucke. Weil dadurch, dass ich ja zwei Kassen habe, einmal Post, einmal Laden, wer was hat. Und Laden geht natürlich eigentlich immer vor Post. Mhm. Aber ich versuche, dass ich ruhig bleibe und dann auch sage zu den Kunden, einer nach dem anderen, es kommt jeder dran, jeder kriegt seine Zeit, die er braucht. Viele stressen, wenn ältere Leute da sind, wenn die länger brauchen zum Wegräumen oder so. Und dann sage ich auch, sie werden vielleicht auch mal älter, vielleicht brauchen sie auch mal Hilfe oder sie sind nicht mehr so schnell beim Einräumen. Und dann funktioniert das meistens.
0: Mhm. Vielen Dank, super, für das tolle Interview.
1: Vielen Dank, gerne.
2: Liebe Hörerinnen und Hörer, kennen Sie Bubbles? Kein Kaugummi, kein Bubblegum, sondern große, durchsichtige Halbkugeln, die in den vergangenen Monaten im Vorgarten der Villa Mare große Hingucker waren. Kara hat mit Herrn Kasunke gesprochen, um zu hören, welche Vorbehalte das Bauamt aus Lübeck dagegen die Bubbles hat.
3: Herr Kasunke sitzt bei mir und berichtet mir gleich über die spannende Geschichte, das spannende Vorgehen mit den Bubbles hier vor der Villa Mare. Leider mussten zwei Bubbles abgebaut werden, drei Bubbles sogar und zwei durften stehen bleiben. Herr Kasunke, wäre schön, wenn Sie unsere Hörerinnen und Hörer teilhaben lassen an dieser leider ein bisschen traurigen Geschichte.
4: Ja, hallo. Ich freue mich, dass Sie da sind. Ja, mit den Bubbles ist es schön. Wir haben drei kleine und eine große. Zwei Jahre lang haben wir das schon betrieben. Die Gäste in alten Jahreszeiten haben sie immer gefreut. Wir haben keine Feuerkamin drin, wir haben Heizung. Ich sage also gerne, gerade wegen Gestummtag oder wegen Scheibe. Ne? Leider hat Stadt Lübeck, das Bauamt, die mögen das nicht so gerne.
3: Und haben Sie gesagt, warum? Weil zwei dürfen ja stehen bleiben. Der eine darf.
4: Genau, also das ist sehr komisch, weil die allererste war, das ist Störung der Schallbilder. Das bedeutet, man sieht das Gebäude hier in Villa Mare und das Schützung des Stadtbildes war das erste von Bauern, das Aussage. Daraufhin haben wir diese Unterschiede in der Niederlande geschaffen.
3: Bei Change.org habe ich gesehen.
4: Genau, wir haben über 2000 Unterschiede gesammelt. Ich bin so dankbar, weil so viele Tabellmünder fanden das schön und die fanden das richtig, dass wir die abbauen. Auf jeden Fall, das hat sich gezogen, ein paar Jahre lang. Die waren auch bei Bauamt. die Gespräche haben eigentlich nicht gebracht. Die haben immer gesagt, ja, wollen, die möchten. Am Ende haben die nicht gemacht. Beziehungsweise jeder Deal ist drei weg, eine bleibt.
3: Also das gerade jetzt, auch heute Abend, wäre es auch sehr gemütlich, wenn man sich einsetzen würde. Und es ist ja etwas, was besonders ist. Das ist ja nicht, dass es eine Störung ist, als wenn man hier so alt Duden stehen hätte. Sondern jeder verbindet die Glaskuppeln mit der Villa Mare. Das ist ja ein Wahrzeichen geworden, oder?
4: Ja, stimmt. Ich habe gestern die aus einer Frau aus Koblenz gekommen, um die Bubble zu sehen. Ja. Weil sie hat in Zeitung in Koblenz, das ich in Gerke, hat sie gelesen darüber. Und ist sie gekommen und hat sie in Facebook und hat sie gesessen. Fand so toll. Dann habe ich eine Person aus München. Die haben auch irgendwo das gehört, in die Ecke wegen die Bubble-Sache gekommen. Also sehr schade. Die letzte Aussage vom Bauamt ist, dass in Kaiserlehe dürfen keine fliegende Bauten im Vorgarten gestellt werden. Ja, man kann sich mal noch streiten.
3: Für mich wäre der Vorgarten zur Straße hin. Genau. Und das ist die Strandpromenade. Genau. Das ist für mich keine Straße.
4: Genau so ist es. Das sei der letzte Aussage. Am Ende deren Vorschlag und den lieber drei weg, eine bleibt. Wir sind immer noch froh, dass eine bleiben dürfte. Und gerade große, wo wir immer ganz viele Verhandlungen da machen, die Leute gerne da. Also schade, aber
3: naja, die Einigung hätte ja auch sein können, zwei oder drei gehen weg, weil bleiben. Aber was bedeutet das in Ihrer Gastronomie? Hat das möchten Sie einbußen?
4: Das auf jeden Fall. Also ich denke, war niemand, wenn da voll besetzt in an Bubble angewiesen bin, da und keine Standard draußen, wenn sehr die Wind und sehr kalt ist, die Gäste sitzen nicht an Kopfhörer oder auf der weißen Sitze, die möchten den Wärme haben. Ja. Da habe ich schon ein bisschen Angst, was sind denn Binder, ja? Wir haben am Ende nur ein Bubble, ob das am Ende erfüllt das, was wir brauchen, bin gespannt.
3: Das wird sich zeigen. Das ist ja überhaupt generell hier ein wunderschönes Ambiente hier mit Ihrem Restaurant. Und, wird das angenommen hier?
4: Also wir haben das mal geschossen. Wir haben letztes Jahr ein Jahr Restaurant gehabt, wir haben auch die Stammgäste oder Minder, aber wir haben geschossen, weil diese Haut ist so imposant. Viele Menschen haben Angst, hier reingehen, weil die denken, das geht sehr teuer oder muss Abend und Abend einkaufen, wenn eine reserviert. Und das sehe ich immer wieder draußen, hey, das Menschen trauen sich nicht hier rein.
3: Aber jetzt sind wir einiges froh, dass das wenigstens noch ein Bubble-Leben bleiben darf.
4: Ja, das sind wir dankbar, dass wenigstens ein Bubble, weil sonst, das ist, kann sein, dass wir aufgeben müssen, alle weg. Aber ich schaue, was du bringst und ich hoffe, dass die Leute geschlossen kommen und auch warten sich voll.
3: Na, vielleicht sollten sie nochmal irgendwie doch eine Werbung so vielleicht mal vorne ein bisschen in der ich werde auf alle Fälle weiter dafür werben. Ganz normal, wie ist das Ding gut? Also, wie das Ding sitzt nicht so
4: schön. Ja, also seit 2021 haben wir ein bisschen Bubble auf und dann ein halbes Jahr später angefangen alles. Und das war 2 Jahre.
3: Das, aber jetzt haben Genehmigung, dass diese eine Bubble
4: stehen
3: ja, das ist schön. Ja, also dann wünsche ich Ihnen Glück und hoffe, dass die Besucher reinkommen, wenn die Bubble genehmigt und
4: Wir würden das gemütlich machen, ein bisschen Feuer drin und auch Blick ist.
3: Vielen Dank.
4: Danke.
5: Die Classical Beat-Veranstaltungen fanden in der Vergangenheit jeweils im Atlantic Grand Hotel statt. Aufgrund des Eigentumswechsels musste ein Ausweichquartier gesucht werden. Hier ist das Maritim Hotel kurzfristig eingesprungen. Rolf hat den Bürgermeister Jan Lindenau und den Hoteldirektor Thomas Liedl interviewt.

Ja, Herr Liedl, wir sitzen hier im Maritim, Ihrem Hotel. Ich hatte ja gehört, dass es sehr schnell bei Ihnen ging, die Verlegung.

0: die Veranstaltung stattfinden kann. Und ich denke, dadurch, dass wir vielleicht auch ein bisschen mehr Platz haben noch als die Spielstätte vorher, lässt sich darauf vielleicht auch aufbauen für die Zukunft.
1: Durch den Begriff Classical Beat weiß man immer nicht so richtig, was ist gemeint. Klassische Beatmusik, klassische Rockmusik oder ähnliches.
0: Eine gesunde Mischung.
1: Ja, wie viele Veranstaltungen finden jetzt hier im Maritim statt?
0: Tatsächlich werden es 3 Veranstaltungen sein. Die erste Veranstaltung beginnt am Dienstag mit dem Passat-Dialog und dann jeweils am Mittwoch, Donnerstag folgen die Konzerte.
2: Unser Bürgermeister Jan Lindenau war ebenfalls anwesend, was Rolf Fechner natürlich gleich zu einigen Fragen über den Rotspun-Cup ausnutzte.
1: Sie segeln ja dieses Jahr wieder den Rotspun-Cup, Herr Lindenau. Welches ist die größte Herausforderung für Sie, seglerische oder politische?
3: Oh, ich würde da beinahe sagen, doch das Seglerische, denn das ist ja nicht das, was ich täglich mache und letztendlich auch Laie bin in dem Geschäft. Von daher würde ich aber wiederum sagen, der Spaßfaktor ist dann doch manchmal beim Segeln höher.
1: Das kann ich mir gut vorstellen, es sei denn, man verliert, oder wie ist es?
3: Ja, selbst dann haben wir ja Spaß. Wir haben ja mittlerweile schon fast die Tradition, dass wir im Anschluss den Gewinnerpreis irgendwie zusammen austrinken, sodass die Freude, je nachdem wer gewonnen hat, eigentlich immer geteilt wird.
1: Haben Sie gewonnen und verloren?
3: Ich habe, glaube ich, bisher 2-mal gewonnen und ich glaube 3-mal verloren. Also ich muss noch ein bisschen aufholen. Ich muss aufholen. Wir haben allerdings auch zwischendrin ja noch einmal eine Besonderheit gehabt. Wir hatten ja schon mal ein Unentschieden. Das gab es ja auch noch nie. Damals gegen die Innenministerin, weil die Wetterverhältnisse so massiv waren, dass wir ja das Rennen abbrechen mussten. Und das hatten wir also ein Unentschieden. Also es gibt immer mal wieder Überraschungen. Ich freue mich drauf. Auf jeden Fall ist es immer eine Menge, macht es immer eine Menge Spaß. Und
4: das Kreischen der Möwen, das Tuckern der Schiffsmotoren im Morgengrauen und der Geruch von Salz und frischem Fang. Für viele von uns ist das die pure Ostsee-Idylle. Doch hinter den Kulissen herrscht Existenzangst. Ein Interview dazu von Klaus Splied mit einem Fischer und einem Fischereibiologen.
5: Peter Dietze, Fischer aus Niendorf, ist Vorstandsmitglied des Landesfischereiverbandes Schleswig-Holstein. Er vertritt dort den Bereich Niendorf-Travemünde.
6: Herr Dietze, wie sind aus Ihrer Sicht zurzeit die Bedingungen für die Ostseeküstenfischerei?
7: Also die Bedingungen sind im Moment so schlecht wie eigentlich noch nie, muss man leider sagen, ja. Also wenig Fisch in der See zu fangen, immer mehr Auflagen, schwierige Verhandlungen mit der Politik. Also ist echt schon, die Fischerei echt schon stark gebeutelt im Moment.
6: Wie viele Berufsfischer gab es in Travemünde vor etwa 20 Jahren und wie viele sind das gegenwärtig?
7: Heute sind es in Travemünde ca. 5. Genau, einer ist schon ein bisschen älter, zählt als Haupterwerb, aber der ist schon Mitte 70, der macht nicht mehr viel. Und vor 20 Jahren waren es dann, also die Betriebsinhaber waren es 12, 13, glaube ich, waren es. Genau. Und mit Angestellten natürlich dann noch eine ganze Ecke mehr, ne? Heute sind sie ja fast alle nur noch alleine unterwegs und früher hatten die größeren Schiffe ja immer noch 1-2 Mann Personal. Ne?
6: Im April haben die Landesregierung und die Fischereiverbände Schleswig-Holsteins eine Zielvereinbarung zur Unterstützung der Ostseeküstenfischerei unterzeichnet. Worum geht es dabei im Wesentlichen?
7: Also es geht bei der Landesregierung jetzt darum, dass wir die 12,5% Schutzfläche der Wasserfläche haben und die kriegen wir teilweise entschädigt, heißt gesamt sind pro Jahr jetzt bereitgestellt 750.000 Euro für alle Fischer, für Haupt- und Nebenerwerb. Und das bedeutet jetzt pro Fischer, pro einzelnen Betrieb maximal 10.000 Euro Zuwendung pro Jahr plus eventuelle einzelne Bausteine in Sachen Dienstleistung, Meeresforschung, was aber jetzt nicht wirklich planbar ist. Je nachdem, wie Aufträge da sind, kriegt man dann noch ein paar tausend Euro mit dazu.
6: Am 12. Juni fand die Jahrestagung des Landesfischereiverbandes statt. Kamen dabei auch aktuelle Lage und Zukunft der einheimischen Fischerei zur Sprache?
7: Also das ist immer Thema auf jeder Jahreshauptversammlung. Was dies Jahr jetzt neu war, die Ankündigung, dass 2027 keine stillige Prämie mehr ausgezahlt wird, die es seit 2017 gibt, die eigentlich alle Betriebe noch am Leben erhalten hat. Heißt, wir müssen ja 30 Tage im Jahr die Fischerei komplett einstellen. Die Schiffe dürfen nicht bewegt werden. Und die Zeit kriegen wir eben entschädigt anhand von Quoten, die wir mal hatten. Also betriebsdifferenziert. Und das soll nächstes Jahr nicht mehr ausgezahlt werden. Und das ist dann ein weiterer schwerer Schlag. Also die meisten werden dann irgendwie aufhören.

0: müssen, weil die Betriebskosten endgültig nicht mehr zu tragen sind.
1: Welche Fische werden hier derzeit gefangen und zum Verkauf angeboten?
0: Seitdem der Dorsch weg ist, haben wir fast nur noch die Plattfische hier im Sommer und im Herbst über, heißt Scholle, Flunder, Steinbutt. Das ist so die Hauptfische.
1: Wie muss sich die Ostseefischerei auf die aktuellen Rahmenbedingungen einstellen, um weiter bestehen zu können?
0: Die meisten haben sich mittlerweile schon etwas breiter aufgestellt. Ganz viele machen Fischbrötchen zum Beispiel nebenbei oder haben eine Gastronomie oder einer hat ein paar Seen noch gepachtet, macht also auch Binnenfischerei mit. Und wer das bis jetzt noch nicht gemacht hat, sich umgestellt hat, für den wird es in Zukunft auch fast unmöglich sein. Ne? Weil auch Rücklagen sind dann mittlerweile durch die fehlenden Fische auch irgendwann mal aufgebraucht. Ne?
2: Dr. Uwe Krumme ist Fischereibiologe am Thünen-Institut für Ostseefischerei in Rostock. Den Rückgang der Bestände, zum Beispiel von Dorsch und Hering, beschreibt er folgendermaßen.
3: Beide Bestände befinden sich in historisch schlechtem Zustand. Beim Hering sind wir noch bei 20% des Elternbestandes, den wir 1990 hatten. Und Dorsch, großer Dorsch, ist aus der Fläche in der westlichen Ostsee praktisch verschwunden.
2: Zu den Ursachen dieser Entwicklung sagt er.
3: Die Wirtmechanismen, die auf jeden Bestand wirken, sind immer speziell. Aber die Ursachen sind eigentlich in beiden Fällen ziemlich klar. Nämlich einmal die Erwärmung des Meeres, insbesondere jetzt in der Sommerphase, wärmt sich diese flache westliche Ostsee extrem auf. Und das macht sie schon seit vielen, vielen Jahren. Und hinzu kommen Nährstoffeinträge aus der Luft und aus dem Wasser, die dazu führen, dass wir Sauerstoffmangel in den tieferen Bereichen der westlichen Ostsee haben. Im Sommer erwärmt sich das Oberflächenwasser so sehr, dass die Dorsche nach unten gedrückt werden und im Flachwasser sich nicht mehr aufhalten können, weil es zu warm ist. Und dann treffen sie aber unten auf eine sauerstoffarme Schicht und sind dann sozusagen wie in der Zange eingequetscht, sitzen sozusagen in der Falle. Und das Problem ist, dass diese beiden Wasserkörper sich dann teilweise noch treffen und dann ist kein Lebensraum mehr einfach für den Dorsch mehr übrig. Beim Hering wirkt sich die Erwärmung so aus, dass es im Frühjahr, immer wärmer wird, die Heringe verfrüht ableichen und dass dann die Larven, die dann aus den Eiern schlüpfen, nicht mehr die Menge und die Qualität an Nahrung vorfinden, die sie eigentlich vorfinden müssten.
2: Zur Aussicht auf eine Erholung der Bestände von Dorsch und Hering sagte der Fischereibiologe, dass dafür bestimmte Maßnahmen an Land erforderlich sind, nämlich in Bezug auf den Faktor Erwärmung, der schnelle Einstieg in die Postöl-Ära, also Energiewende, sowie eine Reduzierung der Nährstoffeinträge über die Luft und über die Flüsse.

Sie hörten gerade unser 483. Travemünder Journal, wieder live aus unserem Studio in der Torstraße Nummer 1. Am 14.07. sind wir wieder live für Sie auf Sendung, in Wiederholung jeden Dienstag um 10 Uhr. Unser Team ist bereits dabei, aktuelle Themen für Sie zu finden. Leider müssen wir immer noch über die Munition in der Ostsee berichten. Und im Seebad-Museum sind die Buddenbrooks zu Gast. Wir auch. Waren Sie in den letzten Tagen auch hitzegeschädigt? Geheimtipp: Travemünde hat genügend Wald, Sport wird im Park angenehmer und mitten im Wald unser Kletterwald. Wir besuchen beide. Die Travemünder Woche wirft natürlich auch schon ihre Schatten voraus, unser Highlight des Jahres. Wir berichten am 14.07. bereits von der Pressekonferenz. Jetzt bleibt mir nur noch, Ihnen einen angenehmen Sommer zu wünschen. Genießen Sie unser schönes Travemünde und wir freuen uns, wenn Sie uns wieder zuhören.

0: So, jetzt muss ich nochmal ein Wauxpas berichtigen. Also natürlich sind wir am Donnerstag, jeden Donnerstag um 10 Uhr auf Sendung und jeden Dienstag um 17 Uhr. Man möge mir das nachsehen.
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0: Sie sind bei Lübeck FM und hören Kultur Melange. An den Mikrofonen begrüßen Sie Angelika Wolf, die auch für die Sendung verantwortlich ist, und
1: Michael Luppertsch, der genauso wie andere unter der Hitze leidet.
0: Hier wird aber nicht gejammert, sondern der Überblick steht an für die heutige Sendung.
1: Da gehen wir zunächst einmal in die Oper und gucken uns Tosca an. Und das hat wieder Daniela Oltersdorf gesehen und besprochen.
0: Dann gibt es eine Vorankündigung des diesjährigen Sommerkonzertes des Orchesters der Universität Lübeck im Theater Lübeck diesmal.
1: Diener zweier Herren, das ist knackig, das ist bunt, das ist comichaft und das ist draußen. Und auch dieses Stück werden wir hier besprechen.
0: Auch in unserem vierten Beitrag geht es um eine Vorausschau, nämlich um die Musikfeste auf dem Lande innerhalb des Schleswig-Holstein-Musikfestivals.
1: Frieda Stamer hat mit 9 Bürgerinnen aus Deutschland ein Stück über unsichtbare Frauen hier in Lübeck und überhaupt auf der Welt inszeniert. Auch das haben wir gesehen.
0: Und zum Schluss gibt es, wir hoffen, wir haben noch Zeit, noch einige Ankündigungen über das, was sonst noch zu erwarten ist in diesem Kultursommer.

0: Am 13. Juni hatte die romantische Oper Tosca von Puccini Premiere am Theater Lübeck. Damit steht eine der meistgespieltesten Opern überhaupt auf dem Programm. Ein Publikumsmagnet. Daniele Oltersdorf hat die Oper Tosca für uns angesehen.
1: Ein Musikdrama wie ein Krimi. Selten so eine temporeiche Oper gesehen. Nach 2 Stunden und 20 Minuten Aufführung inklusive Pause riss es so ziemlich jeden im Publikum von den Stühlen. Jubelnder Applaus. Dieses Musikdrama mit seiner spannungsgeladenen Atmosphäre, dramatischen Duetten sowie wunderschönen Arien zählt zu den ganz großen Klassikern der Opernwelt. Im Zentrum der Handlung steht die Liebe sowie Terror und Tod. Die zentralen Figuren sind der Maler Mario Cavaradossi und die Sängerin Floria Tosca sowie der totalitäre Polizeichef Scarpia, ein ganz fieser Charakter. Die Oper Tosca spielt im Jahr 1800 in Rom und zwar nur an einem einzigen Tag. Italien befindet sich im politischen Chaos durch die Nachwirkungen der Französischen Revolution und der Napoleonischen Kriege. Das Land ist gespalten in Unterstützern des Republikgedankens und ultrakonservativen Monarchisten. Der politische Häftling Angelotti flieht. Er sucht in der Basilika San Andrea della Valle Zuflucht. Dort arbeitet sein Freund Mario Cavaradossi an einem Freskenbild. Mario ist mit der Sängerin Tosca glücklich liiert. Er gewährt Angelotti Unterschlupf und gerät selbst ins Fadenkreuz der Polizei.

Im zweiten Akt ist Polizeichef Scarpia zusehends verärgert, da selbst seine Ringfahndung den flüchtigen Polithäftling Angelotti nicht ausfindig machen konnte. Jedoch gelang es seiner Sonderkommission, den Komplizen Mario zu verhaften. Dieser wird angeklagt, Fluchthilfe geleistet zu haben. Er wird brutal gefoltert. Im dritten Akt eskaliert die Situation. Für Tosca wird ihr Lebenstraum zum Albtraum. Sie versucht verzweifelt, ihren geliebten Mario vor der Hinrichtung zu schützen und geht auf einen listigen Deal des Polizeichefs ein. Doch Scarpia verfolgt einen teuflischen Plan.

Puccini komponierte Tosca 1896 und wollte den Gerechtigkeitssinn des Publikums aufrütteln und ein wenig die Nerven strapazieren. Lohnt es sich zu helfen oder ist Wegstauen doch ratsamer? Zivilcourage, ein zeitloses Thema. Die schönste Arie positionierte Puccini übrigens gleich in den ersten Akt, was ungewöhnlich ist.

Der renommierte Regisseur Dietrich W. Hilshoff inszenierte dieses Musikdrama im klassisch, aber nicht altbackenen Stil. Die im ersten Akt angelegte romantisch anmutende Szenerie bricht im zweiten und dritten Akt auf und wandelt sich auf sehr gekonnte Weise radikal. Dem Regisseur gelingt es, den Spannungsbogen zu halten, ohne ihn zu überspannen. Mitreißend und berührend inszeniert. Das Bühnenbild von Dieter Richter zeigt im ersten Akt als Schaubild die Basilica Santa della Valle, als Wandmalerei angedeutet, was der Bühne eine optische Tiefe verleiht. Im Vordergrund eine Heiligenstatue und eine Wandmalerei. Im zweiten und dritten Akt die Darstellung eines prunkvollen Raumes im Palazzo Varnese und auch hier im Hintergrund ein riesiges Bild, welches den gekreuzigten Petrus als Sinnbild für die Qualen, den Scarpia dem Protagonisten aussetzt. Die Folterszenen werden mit brennenden Zigaretten und spitzen Stricknadeln symbolisiert und erzeugen Gänsehautmomente. Die Kostüme von Nicola Reichert sind geschmackvoll in gedeckten Farben im Stil des beginnenden 19. Jahrhunderts gehalten. Besonders schön das Empire-Kleid, das Tosca trägt. Puccinis Orchesterarbeit ist berühmt für ihre atmosphärische Dichte, harte musikalische Schnitte und präzise Charakterzeichnung. Gleich zu Anfang des ersten Aktes schmettert das Orchester der Hansestadt Lübeck wuchtige Akkorde und spielt unter der Leitung von Stefan Vlader mit Intensität und hoher Energie. Typisch am Puccini-Klang ist das immer weiter Voranfließen der Musik, fast wie ein Filmsoundtrack, was die Spannung steigert und die Handlung noch dramatischer macht.

Gesanglich ist die Oper Tosca eine Herausforderung. Das Gesangensemble, das durchweg eine hervorragende Leistung bat, musste ganze Kraft aufwenden, um gegen das Orchester durchzudringen. Bariton Gerard Quinn verkörperte imposant den zynisch grausamen Polizeichef Scapia. Evmofia Mitasaki als Floria Tosca und Konstantinos Kleodonomas als Mario Cavaradossi gaben auf der Bühne ein absolut perfektes Paar, das sichtlich harmonierte. Die Sopranistin sang und spielte eine glamouröse, ausdrucksstarke Tosca, die sich erst sanft, dann eifersüchtig und schließlich kämpferisch zeigt, bis sie verzweifelt Trost im Gebet sucht, während ihr geliebter Mario in der Nähe gefoltert wird.

Tenor Konstantinos Klerinomas zeigt sich als dynamischer Mario, der schwärmerisch und gefühlvoll El Lucevan, Le Stelle, eine der berühmtesten Tenorarien, singt.

0: Gelungen und beeindruckend aus die klerikale Massenszene im ersten Akt mit Chor, Extrachor und Kinderchor sowie einen gewohnt komödiantischen Steffen Kubach in der Rolle des Sakristan. Diese Aufführung des Opernklassikers Tosca war absolut gelungen. Eine Oper wie ein Krimi, Tosca von Giacomo Puccini.
1: Wenn Sie sich diesen Opernkrimi gerne ansehen möchten, haben Sie jetzt im Juni noch zweimal Gelegenheit, nämlich am 20. Juni und zum letzten Mal dann in dieser Spielzeit am 26. Juni. Aber es wird ja wieder aufgenommen, also können Sie sich freuen, nichts zu verpassen, wenn Sie es jetzt nicht mehr schaffen. Nicht verpassen dürfen Sie allerdings den 5. Juli, denn dieser Termin und das Konzert dort wird nicht wiederholt. Es ist nämlich wieder soweit, das Orchester der Universität Lübeck spielt sein Sommerkonzert, diesmal im Großen Haus des Theaters Lübeck. Ich hatte neulich Gelegenheit, eine Probe zu besuchen und mit dem Dirigenten Sönke Grohmann über das Programm zu sprechen.
2: In diesem Sommer werden wir Finlandia von Sibelius machen und wir werden uns zum ersten Mal eine Bruckner-Symphonie rantrauen. Es ist die 7. geworden von Bruckner, eine Symphonie, die über eine Stunde geht und für uns zum ersten Mal so ein riesiges Werk auch auf die Bühne bringt.
1: Und was hat zu dieser Auswahl geführt?
2: Wir haben lange Zeit überlegt, wie in jedem Semester, was wir spielen können. In diesem Semester stand unter anderem Dvořák 7 und Bruckner 7 zur Auswahl. Und wir haben uns dann für Bruckner 7 entschieden, weil die zwar sehr lang ist, aber so von den Einzelstimmen gar nicht so schwer ist und wir uns doch auf das Zusammenspiel konzentrieren können und wir allein die Melodien natürlich auch wunderschön fanden.
1: Das sind ja nun zwei ganz unterschiedliche Komponisten, auch aus unterschiedlichen Ländern mit ganz unterschiedlichen Biografien und Hintergründen. Wie wirkt sich das denn in der Musik aus und wie versuchen Sie das so mit Ihrem Orchester zu transportieren?
2: Puh, das ist eine schwierige Frage. Also jetzt bezogen auf Sibelius und Bruckner. Mhm. Die Verbundenheit sind natürlich die langgestreckten Linien von den beiden. Und die Klangsprache ist ganz unterschiedlich. Das stimmt. Es ist einmal ein nordischer Komponist und einmal ein Komponist, der viel weiter aus dem Süden kommt. Uns ist es erstmal wichtig, dass wir da ganz viel Emotionen mit verbinden, ganz viel Emotionen verkörpern und die auch am Publikum weitergeben.
1: Das wurde eben schon deutlich in der Probe, dass Sie so den finnischen Geist, die finnische Seele versuchen, den Musikern irgendwo klar zu machen oder zu transparent zu machen. Ich meine auch herausgehört zu haben, dass es zwei verschiedene Besetzungen gibt, oder täusche ich mich da?
2: Genau, es gibt zwei verschiedene Besetzungen. Wir haben ein Programm ohne Pause, aber gerade bei den Bläsern natürlich ein Wechsel mit drin. Und Sie haben eben gerade angesprochen, dass ich versucht habe, diesen finnischen Geist darzustellen. Ich war gerade erst im Norden unterwegs. Ich war gerade auf den Lofoten, jetzt im Nachbarland. Und es hat mich einfach so begeistert, die Natur. Und ich versuche das dann immer auch mit einfließen zu lassen, was ich dann gerade erlebt habe.
1: Und im Gegensatz dazu, Bruckner, was soll da so besonders an Emotionen herauskommen oder das Publikum auch erreichen?
2: Das Besondere an Bruckner ist eigentlich der zweite Satz. Das ist der emotionalste Satz. Es ist der Satz, als Bruckner erfahren hat, dass Wagner, sein großes Idol, gestorben ist. Und er hat deswegen auch die vier Wagner-Tuben dazu genommen und hat am Ende einen Trauergesang für Wagner geschrieben. Man hört das in den Hörnern. Das ist ein sehr großes Intervall und es ist wirklich ein Klageruf. Und wenn man das als Hintergrund weiß, dann erfährt man eine ganz andere Dimension dieser Sinfonie.
1: Also eigentlich gar keine Sommerstücke.
2: Ja, man kann natürlich bis zum gewissen Grade sagen, es hat sehr viel emotionalen Tiefgang. Aber es hat auch ganz viel Freude. Gerade der Bruckner, der letzte Satz, der springt vor Energie. Und ich glaube, wenn man nachher mit diesem Konzert nach Hause geht oder nach dem Konzert nach Hause geht, dann hat man auch sehr viele positive Gedanken im Kopf.
1: Das Sommerkonzert des Orchesters der Universität Lübeck unter der Leitung von Sönke Grohmann findet am 5. Juli um 18 Uhr im Großen Haus des Theaters Lübeck statt. Karten bekommen Sie über die Theaterkasse.

0: Das war ein Originalmitschnitt aus der Aufführung der Diener zweier Herren von Goldoni am 23. Juni auf der Travebühne zwischen dem Radisson Hotel und der Muck. Michael Lupatsch und Doris Geusendamm waren bei dieser Aufführung dabei und sie hören gleich, wie viel Musik und Spaß sie hatten, das nehme ich schon mal vorweg.
1: Ja, Spaß, den hatten wir wirklich. Und das lag nicht nur an den italienischen Temperaturen, die jetzt gerade in Lübeck herrschen und die auch für so eine Freilichtbühne, wenn es um 8 Uhr anfängt, dann sehr gut geeignet sind, sondern es war einfach das Stück, was Spaß gemacht hat und die Art, wie es inszeniert wurde.
2: Ja, es war hervorragend besetzt mit den Schauspielern unseres Theaters. Es ging um die Kritik der gehobenen Gesellschaft, die auch damals in Italien schon kritisiert wurde und auch für heute gilt. Und somit war alles übertrieben. Die Kostüme, die Sprache, die Musik, wie sie gesungen und getanzt haben, es war einfach herrlich. Die Schauspieler haben alles gegeben. Die Choreografie war teilweise athletisch oder es gab sogar Gefechte mit Degen auf der Bühne. Natürlich ging es um Liebe, Eifersucht und alles, was dazugehört.
1: Ich fand es unheimlich comicartig, weil einerseits war es knallig bunt und dann war es halt auch noch so, dass alles übertrieben war. Alles war größer. Da gab es riesige Pizzastücke, da gab es riesige Erdbeereis und überhaupt Eis. Da gab es Tortenstücke, da gab es Erdbeeren, da gab es alles war riesig übertrieben. Und sogar einmal gab es eine ganz riesige Zigarre.
2: Ja, und die qualmte und der Verlobungsring war so groß, dass er über die Hand auf den Arm passte. Also es war wirklich fantastisch und wir haben herzhaft gelacht. Es war nicht klamaukig, es war einfach lustig, fröhlich und super inszeniert.
1: Und wir müssen ein bisschen auch nochmal einige der Schauspieler vielleicht rausnehmen.
2: In der Rolle des Truffaldino, das war nämlich der Diener der zwei Herren, war Heiner Kock großartig. Er sah wirr aus, hatte eine wilde Perücke auf und bunte, schrille Klamotten an, wie aber auch alle anderen. Aber vom Aussehen und vom Spielerischen her möchte ich auch noch unbedingt Susanne Höhne erwähnen, die den Pantalone, einen aus der gehobenen Gesellschaft, der gerne seine Tochter verheiraten wollte. Es war klasse, wie sie ihn spielte, immer mit der Hand wackelnd, ganz arrogant, machohaft lief sie über die Bühne, flirtete mit dem Publikum und hatte ein Brusttoupet, ein schwarzes vorne mit weit geöffnetem Hemd und einen Schnurrbart, schwarze Haare. Also die Rolle war für sie wie auf den Leib geschrieben.
1: Es gab ja auch noch eine andere Rolle, wo eine Frau einen Mann gespielt hat. Und das war ja eine der Dinge, die halt auch wirklich klappten und wunderbar klappten, weil schon allein die Bewegungen, je nachdem, wenn sie Mann waren, dann schritten sie ganz anders. Dann hatten sie sozusagen Eier zwischen den Beinen. Das sah man richtig, wie sie sich da bewegt haben. Das war total klasse. Es gab sogar eine Szene, da ging ein Hut rum. Und zwar gab es zuerst dann, wenn sie den Hut auf hatte, war sie sozusagen der Mann. Und dann wurde der Hut rübergegeben an eben Heiner Kock. Und Heiner Kock war dann sowas wie Udo oder so. Der hat dann gesprochen wie Udo, als er den Hut auf hatte. Und dieser Hut war sozusagen der Wechsel zwischen den verschiedenen Rollen, zwischen den weiblichen und männlichen Rollen. Und das war auch hervorragend herausgearbeitet. Aber vielleicht sagst du noch ein Wort einfach zur Regisseurin. Wir haben sie nämlich noch gar nicht genannt.
2: Die Regisseurin war diesmal Maja Delinic. Sie hat das wirklich wunderbar umgesetzt, dieses Stück aus dem 18. Jahrhundert in Venedig.
1: Die Sprache blieb die gleiche. Also die meisten Sachen, die wirklich dort gesagt werden, sind aus dem Stück. Da wurde gar nicht so viel geändert. Es wurde manchmal ein bisschen modernisiert, also so mit Pizzasachen und Ähnlichem. Da kamen noch mal ein paar neue Dinge mit rein.
2: Gender fiel auch einmal, natürlich, ja, auch für die heutige Zeit ganz wichtig. Auf der Bühne steht eine ganz große Eiswaffel, eine Tüte als Hotel. Dort spielte sich alles ab. Mit einer Schwingtür, mit einem Balkon, mit einer Leiter, mit einer Rutsche wie bei der Feuerwehr. Es ging also hin und her. Es war unglaublich temporeich und athletisch.
1: In einem eigenen Zelt daneben saß wieder die Band des Lübecker Theaters unter der Leitung von Willi Daum. Die hatte oben drüber stehen Il Dolce Desastro, also das süße Desaster. Und sie spielten unheimlich gut immer wieder auch in die Dialoge hinein. Und da hören wir uns mal eine kurze Stelle an, die Heiner Kock als Truffaldino da aufsagt und wie die Band damit auch reagiert und eigentlich den Dialog weiter vorantreibt.
3: Was? Ach, na prima! Viele suchen einen Herrn. Und ich? Ich hab gleich zwei. Madonna, ich kann doch nicht allen zwei beiden Herren gleichzeitig dienen.
4: Kann ich nicht.
3: Warum eigentlich nicht? Alle zwei bedienen. Für zwei kassieren. Und für zwei essen. Oh. Wenn sie nur nicht dahinter kommen. Hey, was soll mir schon passieren? Hm? Entlässt mich der eine, hat mich immer noch den anderen.
1: Eigentlich ist das ja der einzige Inhalt, dass dieser Diener eben für zwei Leute da ist und deswegen sich immer wieder gucken muss. Sie sind nämlich gemeinsam im Hotel. Es sind auch noch zwei Leute, die sich ja näher kommen möchten, was sie gar nicht wissen, dass das so passiert. Und dementsprechend muss er improvisieren, lügen, versuchen, den einen hinzuhalten, den anderen hinzuhalten. Er verwechselt Briefe. Es ist also so ein Hin und Her. Und dann gibt es immer wieder auch Stellen, die doch ein bisschen an heute angelehnt sind. Zum Beispiel gibt es eine sehr schöne Stelle, wo es nämlich darum geht, wie sind Frauen, wie sind Männer und wie sind sie in der heutigen Gesellschaft?
5: Ein altes Sprichwort sagt, bei uns ist das Gerede groß, ihr steckt ihn rein in den Schoß. Uns wird immer Untreue unterstellt und ihr tut's am laufenden Band. Und bei den Frauen zerreißt man sich das Maul und bei den Männern waltet ein süßes Schweigen. Und warum? Weil nämlich die Gesetze von Männern gemacht werden. Hätten wir Frauen sie gemacht, würden wir ganz andere Seiten aufziehen. Hätte ich etwas zu sagen? Ich male ihr breche Zweige in der Hand tragen. Diese Stadt wäre ein Wald.
2: Dieses Stück bedient alle menschlichen Stärken und Schwächen. Eifersucht, Verwechslung, Verliebtsein, Albernsein, Intrigen, Täuschung, Verzweiflung, Schadenfreude und natürlich Übertreibung. Lassen Sie sich diese ausgelassene, ungehemmte, spritzige Spielfreude nicht entgehen. Genießen Sie es, so wie Michael Lupatsch und ich.
0: Bis zum 3. Juli wird die Komödie von Carlo Goldoni, Diener zweier Herren, in der Regie von Maja Dilenitsch noch auf der Travebühne gespielt. Lassen Sie sich das nicht entgehen. Karten gibt's an der Theaterkasse. Die können Sie sicherlich, wenn Sie schnell sind, noch erwerben.

0: Das war Musik von Kicielo Mleko, Musiker aus Polen, die am 11. Juli beim zweiten Musikfest in Stocksee innerhalb des Schleswig-Holstein Musikfestivals auftreten. Die Reihe Musikfest auf dem Lande hat einen neuen Kurator, nämlich Miguel Lazaro Díaz. Mit ihm hat Michael Lupacz über diese Musikreihe in diesem Jahr gesprochen.
1: Ich stehe hier auf dem Gut Bronsdorf mit Miguel Lazaro Díaz. Miguel Lazaro Díaz ist der neue Verantwortliche für die Musikfeste auf dem Lande. Da Sie neu sind, muss man natürlich erstmal ein bisschen fragen, wie sind Sie dazu gekommen zu dem Job?
2: Dankeschön, guten Morgen. Ich bin Miguel, komme aus Spanien. Ich bin selber Musiker. Ich habe in Deutschland viele, viele Jahre gelebt, also in die andere Seite in Düsseldorf. Und seit ungefähr 4-5 Jahren beschäftige ich mich mit dem Kulturmanagement, was hinter die Kulissen passiert. Und natürlich habe ich ein sehr interessantes Projekt entdeckt hier in Schleswig-Holstein, im Musikfest.
1: Mit Hanna Bregler hatten wir ja eine Fagottistin als Verantwortliche für die Musikfeste auf dem Lande. Sie sind auch Musiker. Was ist denn Ihr Instrument?
2: Genau, ich spiele klassische Gitarre, grundsätzlich. Das verknüpft sehr, sehr gut mit Folkmusik, weil es ist so breit, die Gitarre benutzt in andere Stilen, so Gitarre, ja.
1: Nun wird so ein Programm wie das Programm für die Musikfeste auf dem Lande natürlich auch schon einiges vorher angegangen. Also sprich, Hanna Bregler wird wahrscheinlich auch schon einiges organisiert haben. Wie sind Sie eingestiegen? In welchem Moment?
2: Genau, also ganz frisch, ehrlich gesagt. Ich bin Ende Januar eingestiegen. Frau Bregler oder Hanna hat die Programmierung dieses Jahres vollgestaltet. Ich bin dabei für 27, selbstverständlich im Parallel. Und ich finde total interessant, die Vielfalt und die Gruppen, die wir dieses Jahr haben werden.
1: Also sind Sie auch sehr gespannt auf die Gruppen, die kommen werden? Genauso wie unsere Zuhörerinnen und Zuhörer. Können Sie ein bisschen erzählen über das erste Musikfest auf dem Lande? Das ist am 4.5. Juli in Hasselburg.
2: Ja, genau, in Hasselburg. Ich kenne noch nicht den Ort. Ich war noch nicht da. Ich plane das innerhalb dieses Monats zu machen. Wir haben ein ganz besonderes Projekt, das ist der Förderpreis. Also wir fördern so junge Talente, die im Zusammenhang mit dem Bundesjugend musiziert. Und dieses Wochenende danach wird total gewidmet zum der Joja Wendt, der Klavierspieler. Und Freunde von ihm. Also es wird ein ganz interessantes und nettes Wochenende rund um Jazz, unterhaltsame Musik, alles möglich. Ne? Ein sehr, sehr schöner Künstler, ja, sehr guter Künstler.
1: Das nächste Musikfest auf dem Lande findet dann am 11. 12. Juli in Stocksee auf dem Kirchenhof statt. Was ist da zu erwarten?
2: Ja, in Stocksee haben verschiedene, also wir haben eine breite Palette von Künstlern. Ich würde sagen, eine der Highlights für mich wäre die Stockholm Folk Group, die heißt Kicielo Mleko. Die sind sehr, sehr interessant, weil sie bewegen sich zwischen die Balkan, Klezmer, Folklore, mit zeitgenössischer Folk auch. Und das ist ein Erlebnis, die zündet sofort, wenn man sie hört.
1: Und das dritte jetzt in dieser Serie hier ist in Emkendorf am 18. 19. Juli. Für uns aus Lübeck immer ein bisschen weit weg, aber wir senden ja Musikfest im Radio in ganz Schleswig-Holstein. Also auch interessant. Was wird es da geben?
2: Ja, also Emkendorf, das liegt, wenn ich mich nicht irre, in der Nähe von Kiel. Das ist ein besonderer Ort. Da kommen wir mit verschiedenen Gruppen, so wie der Swing 23, die ja, Volt und Congero, die sind ehemalige Gruppen, die schon mal bei uns waren. Die gestatten eine gute Energie und ein breiteres Programm, die sicher wird uns alle binden.
1: Und wir sind in Bronsdorf. Und da ist auch das nächste Musikfest auf dem Lande, über das wir sprechen wollen, und zwar am 25. und 26. Juli. Was erwartet uns hier in Bronsdorf dann?
2: Genau, ich bin sehr begeistert erstmal vom Ort her. Ich bin gerade gekommen. Wir haben verschiedene Gruppen. Eine, die mir mehr Interesse geweckt hat, ist der Lodestar Trio zum Beispiel. Das ist ein Abendkonzert. die sind auch Nordfolk-Ensemble. Die benutzen auch verschiedene historische Instrumente aus der Nordeuropas-Tradition. Und die bewegen sich in diese Fantasie von Klang oder Klangwelt und Improvisationsstil, die sehr prägend ist. Ne? Das wäre für mich ein Highlight in Pronsdorf.
1: Sehr gerne sind wir ja auch immer wieder in Wotersen beim Musikfest auf dem Lande. Das ist diesmal am 8. und 9. August. Was erwartet uns da?
2: Genau, wie gesagt, nochmal in Wotersen. Das ist auch so ein vielfältiges Programm, wenn ich etwas nennen könnte. Mir hat persönlich beeindruckt, eine sehr, sehr junge Talent, ich glaube, ist unter 17 Jahre alt oder so, ein Klavierspieler, die selber Kompositionen macht. Er bewegt sich ein bisschen klassisch und eigene improvisierte Musik. Wir haben auch die Helene Blum und Freunde. Das ist auch eine sehr, sehr interessante musikalische Erfahrung und ja, viel, viel mehr. Auch im Saxophon, Quintett, ja, und mehr.
1: Dort in Wotersen finden dann auch an dem Wochenende darauf die beiden Kindermusikfeste statt. Das ist ja auch was Besonderes, was das Schleswig-Holstein Musikfestival bietet.
2: Ja, das ist für mich eigentlich einer der wichtigsten Punkte oder der Sinn unseres Musikfests, weil es geht um die anspruchsvolle junge Generationen. Das ist auch etwas sehr interessant für mich. Und in Kindermusikfeste vor allem sehr wichtig ist, dass die Hauptrolle die Kinder kriegen. No? Und wir haben so zwei verschiedene Konzerte, verschiedene Kinder, Musikwerkstätte, damit sie auch mitmachen und auch erleben verschiedene Basteninstrumente und so weiter. Von die Konzerte, die Familienkonzerte, wir erwarten auch in dem fantasievoll Musikleben von Astrid Lindgren, diese Pippi Langstrumpf, das war auch in Spanien auch sehr berühmt damals, aber die hat über Generationen uns alle erzogen. Und diese Gedankenreiseorchester ist auch sehr interessant, weil die bringt alle die Kinder oder wir tauchen ein in verschiedene Klangwelten durch eine geheimnisvolle Koffer. Die werden die Kinder entdecken und entfalten, alle die Fantasie. Ja, so.
1: Wichtig bei den Musikfesten auf dem Lande ist auch immer das Rahmenprogramm, weil da gibt es immer ganz lustige Sachen, die es gibt. Es gab mal irgendwelche Gänse aus Toulouse, es gab mal eine Gondel, in der man mitfahren konnte, eine venezianische Gondel. Was ist da dieses Jahr geplant im Rahmenprogramm?
2: Ja, genau. Also wieder, ich muss das ehrlich sein, das habe ich nicht selber gestaltet, aber was ich so ein Spür gekriegt habe, diese sogenannten Walk-Acts, die sind die perfekte Gelegenheit, um alle diese musikalischen Slots zu verbinden und am Ende ja, machen wir ein komplettes Erlebnis durch diese Wochenende. Es gibt verschiedene Walk-Acts Richtung. Dieses Jahr haben wir so eine Pantomime oder mit Mimik Persönlichkeit, die wird uns alle zum Lachen bringen, sicherlich. Wir haben auch so ein Baby-Elefant, die im Rad geht. Die wird sehr unterhaltsam und auf lustige Weise sich bewegen zwischen dem Publikum. Ja, viel, viel mehr eigentlich.
1: Wichtig bei den Musikfesten auf dem Lande sind natürlich auch immer die Pausen und das Essen, was dort die Menschen mitbringen können, weil man ja immer picknicken kann. Die langen Pausen in den Programmen am Sonntag und am Samstag Vormittag oder Nachmittag, die sind dann ja gar genau dafür da. Gibt es von Ihnen irgendwie ein spanisches Rezept für ein Picknick beim Musikfest auf dem Lande, Herr Lázaro Díaz?
2: Also immer noch nicht. Mir ist bekannt, dass die gastronomische Angebot hier ist auch eine perfekte, sinnvolle Art und Weise, uns alle in die Region zu verknüpfen. Und habe ich nicht daran gedacht, dass vielleicht irgendwelche spanische Produkte dabei sein könnte irgendwann. Ja, aber die Angebot ist schon breit genug und das bringt uns auch in eine perfekte Stimmung. Also ich bin der Meinung, dass die verschiedenen Kunst, sogar Gastronomie ist eine Kunst, sollte auch eine Verbindung haben, ne, mit Musik und eine gute Stimmung zu haben.
1: ¿Y tienes una cosa que te gusta lo más de la cocina española?
2: Auf Deutsch oder auf Spanisch?
1: En castellano, si quieres. Yo puedo traducirlo después.
2: Für mich eine meiner Lieblingsgerichte in Spanien. Uno de mis platos favoritos es, por supuesto, el cocido madrileño. Ich komme aus Madrid. Das ist ein sehr, sehr bekannter Eintopfgericht. Und die Paella, natürlich. Ich habe mittlerweile in Alicante gelebt und da ist auch die Reis, also Arroces, und das ist sehr, sehr beliebt. Ja.
1: Cocido madrileño, ist das, was man auch nennt, el cocido podrido?
2: Das
1: der verfaulte Cocido, aber ich glaube, der kommt eher so aus Asturien.
2: Also es gibt, ehrlich gesagt, für mich die besten Gerichte sind die Gerichte, die im Dorf und mit billiger und grundsätzliche Lebensmittel entstanden sind. Das sind die leckeren Gerichte am Ende. Ja? Und die Cocido Madrileño ist ein Gericht, die prägt in verschiedenen Art und Weise in verschiedenen Orten in Spanien. Also es gibt verschiedene Stile von Cocidos. Aber der Basic ist, dass besteht auf Kirbersen mit Fleisch natürlich, also Schwein, also alles, was im Dorf man sich vorstellen kann. Also ein bisschen Gemüse auch dabei.
1: Ja, da braucht man dann, da sind wir jetzt ein bisschen abgekommen, da braucht man dann bei dem Picknick der Musikfeste auf dem Lande auch noch einen Gaskocher, damit man dann so einen Cocido warm machen kann.
2: Ja, das wird ein bisschen sportlich sein, würde ich sagen. Aber ja, ich könnte mir mit der Gastronomie
1: das Vielen Dank, Herr Lázaro Díaz.
2: Vielen Dank, Michael. Freue mich.
1: Aus organisatorischen Gründen haben wir jetzt sogar einen kleinen Wechsel vollzogen und jetzt moderiert weiter am Mikrofon hier Doris Geusendamm.
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0: Das war hier bei Kulturmelange Joja Wendt mit seinem Boogie-Woogie-Piano. Das erste Musikfest auf dem Lande wird das Klavierfest von Joja Wendt und Friends sein. Es findet statt am 4. und 5. Juli in Hasselburg. Das Bürgerbühnenprojekt des Theater Lübeck, Unsichtbare, über unsichtbare Frauen, wurde im Gefängnishof auf dem Europäischen Hanse-Museum aufgeführt. Die Inszenierung ist von Frieda Stamer und es wurde bereits dreimal gespielt. Bei der letzten Aufführung waren Anja Franke und Michael Lupatsch dabei und haben mit Frieda Stamer gesprochen.
1: Frau Stamer, Sie haben ja heute mit Ihren neuen Bürgerinnen hier ein ganz tolles, vielseitiges Spektrum des gesamten Frauenseins dargestellt. So wie man das jetzt gesehen hat, anhand der Reaktion, auch an meinen Emotionen, die Sie da geweckt haben, war das ja ein voller Erfolg. Wie war denn Ihre Reise überhaupt mit den Bürgerinnen? Wie sind Sie denn auf diese ganzen Ideen gekommen? Sie haben ja wirklich alles dargeboten.
2: Ja, also ich würde sagen, alles konnten wir tatsächlich nicht machen. Deshalb haben wir im Übrigen auch dieses gelbe Heftchen hier ausgelegt, wo wir nochmal die Frauen erwähnt haben, die wir heute nicht auf die Bühne gebracht haben. Es war eine wirklich interessante, rührende, empörende, auch lustige Probenphase. Wir haben alles zusammen diskutiert. Es war sehr interessant. Und ich finde, so wie unsere Gesellschaft heute gerade zumindest für mich wirkt oder ist, war das eine wahnsinnige Bereicherung, weil wir wirklich in einen Diskurs gegangen sind. Und wir hatten unterschiedliche Meinungen und wir haben versucht, alle Unterschiedlichkeiten auch auf die Bühne zu bringen. Also kein Verbot, kein Streit, sondern einfach eine sehr intensive Auseinandersetzung.
1: Ja, das fand ich auch. Ich fand das klasse. Schon allein, wie die neuen Bürgerinnen auf die Bühne gekommen sind. Man spürte ja förmlich dieses unsichere Verhalten, dieses Wegducken vor der Gesellschaft. Und sie sind ja immer weiter bis zum Ende des Stückes immer größer geworden und haben am Ende gesagt, hey, so nicht. Und so wollen wir das nicht. Und das geben sie auch an uns weiter, an alle die das Stück sehen können, an alle Frauen, an alle Männer, die vielleicht zum Nachdenken angeregt werden. Micha, wie war das denn für dich, das Stück? Also mich hat es total abgeholt, in allem.
3: Mir hat die Dichte sehr gut gefallen, ne? Dass es doch dann verdichtet ist auf knapp über 50 Minuten und dass man so viele Aspekte ja wirklich nebeneinander darstellen kann und dass die halt dann so auch theatralisch natürlich umgesetzt werden. Die verschiedenen Bewegungsszenen, die Szenen auch mal mit dem Sack über dem Kopf oder ähnliches, das hat mir gut gefallen.
1: Fand ich auch, Sie haben so tolle Ideen gehabt, auch mit den verschiedenen Darstellungsmitteln, mit Musik, mit Abdecken des Kopfes, das man nicht sieht. Und wir haben jetzt auch gesehen, Sie haben sich ja 5 Frauen herausgepickt, die vorgestellt wurden von den einzelnen Darbietenden. Und eine Ihrer Mitwirkenden hat ja die Bilder sogar gemalt von den vorgestellten Frauen.
2: Also das ist auch, war total spannend für mich zu entdecken, welche Talente in diesen Frauen stecken. Sei es, dass Thea die Porträts gemalt hat, Gesang. Also ich finde, wir haben uns getraut, dieses Lied haben sie selber gedichtet und wir haben es einfach geübt. Und ich habe auch gesagt, auch wenn es schief ist, egal, wir hauen das jetzt raus. Und vielleicht nochmal zu dem, ja, dramaturgisch gesehen, mir war es wichtig, dass deren Emotionen auch nicht nur über den Text kommen, sondern einfach auch über die Bewegung und deshalb auch diese Bewegungsabfolge, auch wo sie ausrasten, wo ich sage, ihr dürft ausrasten, weil es ist auch zum Ausrasten an bestimmten Punkten und tut das so. Und diese Gruppe hat es oder dieses Ensemble einfach so gut mitgemacht. Und das Tolle ist, finde ich, auch an diesem Ensemble, dass es so generationsübergreifend ist. Und das hat super funktioniert. Wirklich. Also ich bin ganz verliebt in dieses Ensemble und wir sind alle happy und haben diesen Prozess, finde ich, sehr gut durchlebt und durchlitten und auch uns gefreut, dass wir das so hingekriegt haben. Ja.
1: Also wir können wirklich nur gratulieren zu dieser Inszenierung und gerade auch hier mitten auf dem Hanse-Museum, im Hanse-Museum, auf dem richtig bei Maria Magdalena angekettet. Das, genau. Besser geht es gar nicht. Ja. Und ich hoffe doch, dass dieses Stück in der neuen Spielzeit auch wieder gezeigt wird?
2: Ja, wir haben das jetzt im Moment noch nicht auf dem Plan des Theaters. Wir werden aber im Herbst, gibt es hier eine Woche der Erinnerungskultur. Da werden wir eine Vorstellung geben. Und wir werden in Bad Oldesloe im Belladonna-Haus eine Vorstellung geben. Also ist einiges geplant. Wir haben es erstmal noch nicht auf den Spielplan gestellt, weil es hängt damit zusammen, ob wir diesen Ort kriegen, ob das Wetter gut ist. Aber wir werden es noch spielen, auf jeden Fall.
3: Ja, es ist ja nicht nur das Alter, was unterschiedlich war, sondern was mir auch gefallen ist, die Frauen sind so unterschiedlich groß.
2: Ja.
3: Und gleichzeitig noch kommen sie zum Teil woanders her. Mhm. Auch das merkt man natürlich über den Akzent und Ähnliches. Diese Mischung, finde ich, das ist ganz wichtig.
2: Es ist sehr wichtig und es ist auch sehr spannend, wie eine Frau, die aus Frankreich kommt oder aus China oder aus Russland oder aus Deutschland, also wie wir das so erleben, auch kulturell. Und ich finde den Altersaspekt total spannend auch. Also ich habe manche Aspekte, denen eher jüngere Frauen eingebracht haben, habe ich gedacht, habe ich noch nie so drüber nachgedacht, wie interessant. Und diese Bereicherung finde ich auch super. Und wir haben auch noch mal geguckt, dass dann zum Beispiel eine kleine, zarte Frau was über Fettleibigkeit erzählt. Ja? Oder eine Frau, die nicht Mutter erzählt, dass sie ihre Kinder verlassen hat. Also wir haben schon versucht, das so zu verteilen, dass die Frauen nicht ihre eigenen

0: Frau Landau-Mühsam einen Platz ja hat am Rathaus. Ich habe das vorher noch nie gesehen. So, also mir fallen jetzt auch Schilder oder Straßennamen von Frauen auf, von denen ich vorher noch nie was gehört habe. Also das war auch eine spannende Reise.
1: Ist so eine Recherche nicht manchmal auch richtig schwierig und mühsam?
0: Ja, sehr mühsam. Wir haben sehr viel Zeit damit verbracht. Wir haben auch festgestellt, dass es gar nicht so viel Daten von Frauen gibt. Also es gibt mehr Daten über Männer als über Frauen. Und wir haben teilweise zu Hause recherchiert und dann haben wir uns das zugemailt und dann haben wir das in den Proben diskutiert. Und in einem sehr mühseligen Prozess haben wir dann uns entschieden, auch für diese 5 Frauen. Wir haben letztendlich gelost. Zum Schluss. So.
1: Richtig gelost.
0: Wir haben richtig gelost. Weil wir dachten, ja, jede Frau hatte eine Frau. Und ich habe gesagt, wir können nicht 9 Frauen vorstellen. Das ist zu viel. Ne? Und dann haben wir gesagt, okay, du und gelost.
1: Kunst ist manchmal auch die Kunst des Weglassens.
0: Ja, kill your darlings. Oder was sagen wir immer? Ja, manchmal müssen wir auch das, was toll ist, wegmachen, weil es nicht passt oder weil es keinen Platz hat oder weil es zu viel ist. Genau.
1: Frau Stamer, kann ich Sie auch noch fragen, was gibt es denn in der nächsten Spielzeit von Ihnen persönlich bei Jung plus X? Was ist da zu erwarten?
0: Ja, gerne. Ich werde in der nächsten Spielzeit in eine Tageseinrichtung für demenzerkrankte Menschen gehen und werde mit gesunden und mit erkrankten Menschen in der Tageseinrichtung eine Bürgerbühne machen.
1: Ist auch eine ganz schöne Herausforderung.
0: Ja, ist es. Ich freue mich da sehr drauf. Ich habe auch da keine Ahnung, wo die Reise hingeht, aber ich freue mich da sehr drauf.
2: Wir hoffen, dass die Bürgerbühnenproduktion Unsichtbare von Frieda Stamer nicht nur in Schulen aufgeführt wird, sondern auch nochmal zu uns ins Lübecker Theater kommt. Wir haben einen kleinen Ausschnitt für Sie, damit nochmal der Eindruck dieses Stückes auf Sie wirken kann.
3: Hey, hey, hey, das ist ja nicht unbekannt. Zurück zum Thema.
4: Aber wir sind doch beim Thema. Konventionen, Rollenbilder. Wie mache ich das denn jetzt mal? Kleine Stichprobe. Wer von euch hat eine Affäre? So, ne? Da merkt man doch, das muss doch heimlich sein. Das geht doch gar nicht anders. Aber wenn ihr mich fragt, ich meine, ihr fragt mich nicht, ich sage euch das trotzdem, das wäre viel zu stressig. Außerhäusige Liebesbeziehung, wann soll ich das denn noch machen? Ich meine, da träume ich ja im besten Fall vielleicht von. Hausarbeit?
5: Frauensache.
4: Kinderbetreuung?
5: Frauensache.
4: Angehörige pflegen?
5: Frauensache.
4: Verhütung?
5: Frauensache.
4: Kommunikation.
5: Frauensache.
4: Gefühle.
5: Frauensache.
6: Gewalt und Angst, mein täglich Brot, warum sieht niemand meine Not?
5: Bin kein Mann.
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0: Das war der Climate March oder auch der Klimamarsch von der Gruppe Wöhr. Wöhr wird zu hören sein beim Musikfest auf dem Lande in Emkendorf am 18. Juli.
1: Und wir haben jetzt wirklich noch ein bisschen Zeit für Ankündigungen. Und ich möchte natürlich ankündigen für die, die es in der ersten Woche hören, die Jazz Baltica steht an, und zwar von Donnerstag, den 25. Juni, bis zum Sonntag, den 28. Juni. Und auch wir werden wieder dort vertreten sein, um anschließend darüber zu berichten.
0: Auch das Theater Combinale hat noch ein interessantes Projekt. Aus der Trilogie Circle wird es in der St. Petri-Kirche die dritte Aufführung geben, mit dem Titel Wandel. Vor 8 Jahren lief Circle 1, Geist, und Circle 2, Zeit, im St. Annen-Museum und in den Gollan-Hallen. Beide begeisterten das Publikum nachhaltig. Erneut nähern sich die Mitwirkenden auf wundervolle Weise den Transformationen und Herausforderungen dieser Welt an. Sie nutzen die Mittel der Musik, des Tanzes, der Jonglage, des Schauspiels, der Poesie und des neuen Zirkus. Der Spielort ist St. Petri. Er wird ganz neu erforscht. Gegeben sind 21 internationale KünstlerInnen, 273 Bälle, ein Akkordeon, ein Gesangsensemble, Schlagwerk und der leere Raum. St. Petri wird mit Bildern, Klängen und Geschichten erfüllt. Die ZuschauerInnen werden für die Zeit der Performance Teil des Bildes. Manches bleibt unsichtbar, vieles erscheint in einem neuen Licht. Die Termine für diesen Circle 3 Wandel sind das Wochenende 26. bis 28. Juni und 3. bis 5. Juli. Die Vorstellungen am Freitag und Samstag sind 18.30 Uhr und 21 Uhr und am jeweiligen Sonntag um 20 Uhr.

0: Das war die Kulturmelange, das Kulturmagazin für Lübeck und Umgebung. Verantwortlich für diese Sendung ist Angelika Wolf, die ein bisschen früher weg musste und deswegen auch hier nicht mehr Tschüss sagen kann. Tschüss sagt aber Michael Lupatsch und
1: Doris Geusendamm, die ihr Debüt als Moderatorin gegeben hat.
0: Hören Sie auch beim nächsten Mal wieder rein, wenn es heißt Kulturmelange bei Lübeck FM.

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1: Sendeverantwortliche für die Radioreise ist Ulrike Auffarth-Krapot. Sie hören die Radioreise mit Alexander Tauscher. Ich grüße Sie. Diesmal geht es auf die größte Insel der Ostsee nach Gotland. Wir reisen crossover von Visby über die Südspitze bis nach Ljugarn. Uns erwartet eine schwedische Idylle mit Natur pur, endlose Strände, verträumte Häuschen und eine der schönsten Hansestädte der Ostsee. Und ich freue mich auf diese Gäste.
2: Hey, ich heiße Adam Jakobsson. Okay, willkommen in Gotland.
3: My name is Sven Forslund. I'm the second officer on board MS Gotland.
4: My name is Ulrika Wiklander.
5: Armin Scholler. Ich bin heute euer Guide hier in Visby.
6: Hi, my name is Johan Bergner. I'm the manager and owner of Ljugarn Semester B.
7: Mein Name ist Karl Schnell und ich habe ein Restaurant auf Gotland.
8: Very welcome to Vivesholm. I'm Victoria Cleven.
9: And I'm Ariel Cleven.
10: Ich bin Simon von Pub Bruno Durham.
11: Hi, my name is Eric, Tourism Association here on Gotland.
12: Hej, välkommen till mig. Jag heter Elena Berg Österdahl och jag är skulptör, konstnär och konsthantverkare. Bienvenue, willkommen, chez moi.
1: Ich denke, uns sollte doch jeder verstehen. Viel Spaß im Schwedenurlaub. Gleich geht's los.

0: dass es die Radioreise, die neue Horizonte öffnet und damit Reiselust wecken soll. Im Studio Alexander Tauscher, herzlich willkommen hier bei uns in dieser Show. Die Insel Gotland vor der Küste Schwedens ist heute unser Ziel. Sie ist 176 Kilometer lang und bis zu 50 Kilometer breit. Daher ist Gotland auf der Karte als großer Klecks im Wasser rechts neben Schweden gut zu sehen. Man kann Gotland aus mit dem Schiff erreichen und kommt damit teilweise günstiger ans Ziel als mit einem Inlandsflug von Stockholm nach Visby. Der Vorteil ist eben, dass der Urlaub dabei bereits bei der Anreise beginnt, wenn man mit dem Dampfer über die Ostsee scheppert. Ich bin von Stockholm aus angereist. Das dauert zwar etwas länger, weil man noch den Bus vom Flughafen zum Fährhafen nehmen muss, aber dann beginnt er eben, der Urlaub. Destination Gotland bedient die Route Nysaham-Visby und auch die Route Oskarshamn-Visby ganzjährig mit mehreren Abfahrten täglich. Auf der Überfahrt zur Insel, da sprach ich auf der Kapitänsbrücke der MS Gotland mit dem zweiten Offizier Sven Forslund.
1: I'm the navigation officer at the moment, a watchkeeping officer.
0: Im Augenblick kontrolliert er die Navigation hier.
1: So I will make sure that the trip over to Gotland is going to be safe and that we will arrive in time. It's about that.
0: Er ist also dafür verantwortlich, dass wir eine sichere Überfahrt nach Gotland haben und eine pünktliche Ankunft haben werden. So today is very calm sea. Also wir haben heute eine relativ ruhige See. The waves are how high today?
1: Half a meter, one meter.
0: Also einen halben Meter, einen Meter maximal sind die Wellen hoch.
1: So now we are at open sea. So we have left the Stockholm Archipelago.
0: Wir haben also zunächst einmal das Archipel, also die Schären, den Schärengarten von Stockholm verlassen und befinden uns jetzt auf dem offenen Meer. This was only a small part of the Archipelago of Stockholm.
1: Yes, it's the south part of Stockholm Archipelago, so it's very small.
0: Es war also auch der kleinere, der östliche Teil der Schärengärten von Stockholm.
1: Was finished 2019.
0: Dieses Schiff, auf dem wir uns befinden, ist im Jahr 2019 vom Stapel gelaufen.
1: It was built in China, in Guangzhou.
0: Gebaut in China, in Guangzhou.
1: So we used to have 1,650
0: auf dem Schiff haben wir etwa 1650 Passagiere Platz. Inzwischen ist die Kapazität etwas erhöht worden.
1: They have changed it now to a little much more.
0: Wir sehen hier große Technik.
1: We used to use the autopilot system right here.
0: Also so Amar can use autopilot.
1: So we only use that one, joystick.
0: Das mit so einem kleinen Joystick wird der Kurs dieses Schiffes hier bestimmt. Also when you leave the port, then you also can do this automatically?
1: No, then we go to the...
0: Jetzt gehen wir hier zur Brücke, erklärt gerade, was gemacht wird, wenn wir den Hafen in Nyhamn verlassen.
1: Then the captain goes here, so I sit there.
0: Beim Ausfahren aus dem Hafen sitzt Sven in der Mitte. Und hier ist dann der Kapitän.
1: Yes, the captain comes here and he takes over the bow thruster system.
0: It's like a propeller. Dann übernimmt der Kapitän diese Technik.
1: Then he takes this for the speed, so he can maneuver the speed.
0: Per Hand hier auch die Geschwindigkeit des Schiffes bestimmen.
1: And then he takes the steering.
0: Und dann nochmal das Steuerrad. Hier auch ein kleiner schwarzer Joystick.
1: So you can see all the ship. We're going to a harbor, for example. The last part.
0: Wir befinden uns ja hier in einer gläsernen Kabine und er sieht unter uns das Wasser, aber auch hinter uns kann er das gesamte Schiff auf der vollen Länge sehen und dann auch den Hafen überblicken beim Ein- und Ausfahren.
1: And then there's also
0: beim Ein- und Ausfahren in den Hafen ist auch immer ein Besatzungsmitglied am Ende des Schiffes, der ihm die Instruktionen gibt, wie groß sie noch der Abstand zum Hafen ist. Und hier ist nochmal ein Offizier, der das auch nochmal handelt. Und diese drei gewissermaßen führen dann das Schiff kont in und aus dem Hafen heraus.
1: And the captain is maneuvering.
0: Below us we see the water.
1: Yeah, we can also see.
0: Wir stehen auf einem gläsernen Boden. Und how much is the speed now around it?
1: The speed is 23 knots at the moment.
0: Mit einer Geschwindigkeit von 23 Knoten fahren wir im Augenblick. So today is a calm weather here. When is the season for storms? Can it be rough on this vessel? Wann ist die Saison der Stürme? Wann wird es hier auch mal wackelig auf diesem Schiff?
1: In the autumn until January, it can be stormy.
0: Zwischen Herbst und Januar kann es hier mal stürmisch sein.
1: We can still go, of course, but if it's 3 meters waves, it's not comfortable for passengers, so then we rather stop.
0: Also wenn die Wellen eine Höhe von 3 Meter überschreiten, dann wird hier nicht gefahren, weil dann wird es wirklich für die Passagiere auch nicht sehr angenehm. Of course you can take something, a tablet, but it will knock you out.
1: You will maybe get a bit tired if you need to.
0: Dann wird man so etwas müde, wenn man diese Seetabletten nimmt. But you have learned on also bigger vessels, or did you learn on those vessels? Hat er das gelernt, das Schiffsfahren?
1: I've been to other ships, yeah. before, but I think it was like 11 years ago I started here. So staying in the company, I liked it.
2: Seit 11 Jahren ist hier dabei und mag das hier. Of course, you know this area, but is something special for you always to see the Gelderland and coming back? Ist es für Ihnen etwas Besonderes, von Land zu fahren?
1: Well, I was born in Gotland.
2: So, ist geboren in Gotland.
1: But I live in Stockholm now.
2: Lebt in Stockholm jetzt.
1: But my dad is living in Gotland, so it's always nice to come back a little bit, you know. Yeah, then you never leave your home.
2: Sein Vater lebt noch da in Gotland und deswegen ist es immer wieder schön, zurückzukommen in die Heimat, damit man eben nie die Heimat verliert.
1: The best office in the world.
2: Das ist das schönste Büro der Welt.
1: Yeah, I like my job. Yeah, I do.
0: Sven Forslund auf der Kapitänsbrücke. Übrigens, im Sommer kommen die 08er auf die Insel. 08 steht in Schweden als Vorwahl für Stockholm. 08 ist damit auch der Begriff für die Leute vom Festland eben, die sich auf Gotland so wohlfühlen. Aber ich muss hinzufügen, dass sich nicht nur die 08er auf Gotland wohlfühlen. Jeder, auch der 0815er Gast. Gotland zählt zu Schwedens Orten mit den meisten Sonnenstunden im Hochsommer. Dass es auch Ausnahmen gibt, habe ich in aller Deutlichkeit selbst erfahren dürfen. Stabil ist dagegen die Küstenlinie. Zusammen mit der Insel Farö im Norden ist sie mehr als 800 Kilometer lang. Und von der Fläche her ist Gotland etwa so groß wie das Saarland oder dreimal so groß wie die Insel Rügen. Wir konzentrieren uns in dieser Sendung auf die Südhälfte von Gotland und starten den Inselurlaub in einer richtigen Schweden-Idylle, die rund 40 Kilometer südlich der Inselhauptstadt Visby liegt. Man biegt von der Hauptstraße ab, kommt auf eine Art Feldweg und ist dann plötzlich direkt am Wasser. Unter schattigen Bäumen verteilt stehen hier kleine gelbe Holzhäuschen und im Mittelpunkt ein Gästehaus, das seit dem Jahr 1899 betrieben wird. Die Vögel, man hört es im Hintergrund, sie zwitschern fast im Takt der kleinen schwachen Wellen, die ans Land plätschern. Varsholm versprüht eben einfach den Charme der feinen Gesellschaft jener Gründungsjahre. Man blickt auf Karlsholmer und hat dabei bei einem entsprechenden Wetter hier am Horizont an der Westküste auch den schönsten Sonnenuntergang der Insel, sagen die Gastgeber. Arild und Victoria Kreuven, sie sind nämlich die Gastgeber auf dieser schönen Halbinsel am Wasser.
3: What we see here is that we have a national park, which is just across the bay here.
2: Gegenüber des Wassers, also auf der anderen Seite dieser Halbinsel, befindet sich ein Nationalpark und von hier sehen wir auch die Insel Karlsvana, eine Insel, die unter Naturschutz steht, bekannt für ihre Vielfalt an Vögeln und deswegen kommen auch sehr viele Menschen
3: hierher.
2: Die markante Insel, die wir hier am Horizont sehen, Karlsvana, ist eine Insel, die auch für die Vogelvielfalt beliebt ist. Da gibt es einen sehr hohen Berg, auf dem die Vögel brüten, dort ihre Eier auslegen. Die Vögel nisten hier und dann gibt es einen gewissen Tag, an dem die kleinen Küken aus den Eiern herausspringen und quasi vom Felsen nach unten fliegen. Und das ist quasi der erste Schritt ins Leben.
3: Small birds are ready to fly. They just jump off the cliff and hopefully they will manage to fly. The Karlsvana are very important for us here in Vivesholm, not only because
2: die Insel Karlsvana wiederum hat einen Bezug zu unserem Haus, denn es war im Jahr 1899 der Erbauer dieses Hotels, Willy Wörner, ein Mann mit deutschen Wurzeln, der sich damals sehr stark engagiert hat für den Naturschutz auf Karlsvana. Damals war es noch nicht im Fokus, dass man sich Gedanken macht über Naturschutz, aber ihm war bewusst, wir müssen diese Insel schützen, diese Insel, die bekannt ist für die Vogelvielfalt. Und so wurde diese Insel weltweit zum zweiten Naturschutzprojekt nach dem Yellowstone Nationalpark in den Vereinigten Staaten.
3: Karlsvana was the second area in the world officially getting protected status after the park Yellowstone in the US. That's also one of the reasons why our hotel has.
2: Wir sehen ja auch, das Hotel hat einen Turm auch mit einer Fahne drauf, 1899, das Erbauungsdatum. Auch das haben wir Mr. Willy Wörner zu verdanken, denn er hat von diesem Turm aus zum einen die Insel sehr gut beobachten können, die Vogelschutzinsel, zum anderen hat er damals seine Gäste persönlich begrüßt, die Gäste, die mit Pferdekutschen hier angereist sind, hat er begrüßt, indem er ein Lied sang. Aber diese Tradition ist mit ihm dann verstorben. Die heutigen Gastgeber singen nicht mehr.
3: Died with him.
2: You don't want to sing something from Björn or Agneta?
3: No, I'm afraid that if I try to do that.
2: Arvin hat Angst, wenn er hier singen würde, dann würden doch einige seiner Gäste umdrehen und sich ein anderes Hotel suchen. Deswegen singt er nicht.
3: I go to see another hotel, so that's why I'm not doing it anymore. Vivesholm is a
2: Wir befinden uns vor diesem historischen Gebäude Vauxhall, ein Hotel, was im Jahr 1899 gebaut worden ist. Dieses Hotel ist auch seit dem Jahr 1899 durchgehend in Betrieb, auch etwas Besonderes in Schweden. Wenn wir zurückschauen in das Jahr 1899 und die damalige Zeit, so waren es die damals gut betuchten Menschen aus Stockholm, die einfach aus der Großstadt heraus wollten, auf die Insel, in die Sommerfrische, und sie nahmen damals ein Dampfschiff bis Visby und dann fuhren sie mit der Eisenbahn, hier gab es noch eine Eisenbahn, bis Klintham und sind dann von hier aus mit Pferdekutschen zu uns nach Wolfsholm gekommen.
4: We have swans in the lake outside here and
2: viele Schwäne sieht man auch hier am Ufer. Und deswegen ist dieser Ort auch sehr beliebt, weil viele Einheimische hierher kommen. Viele Hochzeiten werden hier gefeiert. Viele Menschen feiern ihre Geburtstage, andere Jubiläen bei uns.
4: Many people who live here, so they often have their celebration dinners here.
2: And the opposite is this harbor, but it's also a nice contrast.
4: Definitely, I think so. It's a harbor.
2: Den Kontrast bildet auch dieser Hafen, der genau auf der anderen Seite des Hauses liegt, mit Containern, Industrieanlagen scheinbar, aber das Gute ist, dass von hier aus direkt auch die Schiffe auf die Vogelschutzinsel fahren und der Hafen ist mit einer kleinen Fußgängerbrücke verbunden mit unserem Hotel, sodass man hier sehr, sehr bequem hinüberfahren kann, wenn im Sommer nach dem Abendessen die Gäste sich hier am Hafen, hier auf der Terrasse hinsetzen, den Sonnenuntergang beobachten. Dann haben wir wirklich den besten schwedischen Sommer, den man sich vorstellen kann.
4: That's when you see the most beautiful Swedish summer that you can have.
0: Der perfekte schwedische Sommer zeichnet sich auch dadurch aus, dass die Tage fast unendlich lang sind. Wenn man bei hellem Licht aufwacht, erschrickt man und denkt, hey, ich hab's verschlafen, aber es ist gerade einmal 3 Uhr in der Nacht. Im Prinzip kann man auf Gotland die ganze Welt entdecken. Es gibt Rosen und Ruinen, wilde Klippen und Weiden voll mit Blumen und Rauchen. Man findet Fossilien und am Strand erstrecken sich Sanddünen vor den schäumenden Wellen. Am südlichsten Ende der Insel, am Südkap, liegt eine mächtige Klippe, die von Mooren und Meer umgeben ist. Hier breiten sich weite Landschaften in alle Richtungen aus, mit einem ungebrochenen Horizont im Westen. Und vor dieser Kulisse liegt das Meister-Restaurant, geführt von Karl und Maria Schnell. Und Karl, der übt weiter sein Deutsch.
5: Ich wohne auf Gotland 5 Monate.
0: Und den Rest des Jahres? Also wir sind zu Gast bei Karl Schnell, einem Halbjahresinsulaner, der immer im Sommerhalbjahr hier in Meister am Südkap von Gotland lebt und arbeitet und das Winterhalbjahr in Stockholm verbringt. In Stockholm, you're working also in the gastronomy?
5: Well, I produce food. I do Fischstäbchen.
0: Also Karl hat auch noch im Winterhalbjahr mit Gastronomie zu tun, indirekt. Er verkauft Fischstäbchen an die Schulen und auch nach Japan. Wir sind am Südpunkt von Gotland, hier, wo die Straße zu Ende ist. Die macht hier einen Bogen, man kann nicht weiter nach Süden kommen. There is a military point we see from here?
5: No.
0: We don't see it.
5: We don't see it. You're not allowed to see it, so you don't see it. No, but it's a very beautiful place here.
2: Ein toller Landstrich hier, allein schon durch die Tierwelt. Wir haben viele Adler, Fliegen, viele Hasen hier, viele Wildtiere in den Kreisen. Sehr markant sind die Kalksteinfelsen hier, direkt die Cliffs am Wasser einerseits, aber es gibt ja auch im Süden der Insel sehr viel Kalkstein, der zum Beispiel in Stockholm für das Königsschloss benutzt wurde.
5: A lot of it actually went to the building of the Swedish castle in Stockholm. All the trees are pretty low, but that's because of.
2: Wir sind hier am südlichsten Punkt, gleichzeitig auch der windigste und auch sonnigste Punkt, und gerade im Winter bläst hier oft ein kalter Wind. Und deswegen wachsen die Bäume nicht sehr hoch, bleiben so flach.
5: We
2: have a special climate here. The wind is coming and it's blowing the clouds to two sides of the island. Also der Wind treibt hier die Wolken an zwei Enden der Insel vorbei, an diesem Punkt.
5: It's because of the rock. During the summer, the rock accumulates so much.
2: Die Tatsache, dass die Wolken hier meist vorbeiziehen, heute leider nicht, liegt daran, dass der Felsen sich sehr stark erwärmt im Sommer. Und durch die Wärme werden dann die Wolken westlich und östlich des Südpunkts ist vorbei an der Insel hinweggetrieben, und deswegen ist es hier sonnig.
5: Sunny, because the clouds go east and west of it.
2: Sunny's place, but not a place for swimming. It's a place for walking around the cliffs.
5: Yeah. You should come here for the landscape, for the nature. There are very good beaches.
2: Es gibt hier Strände, nicht da, wo wir uns befinden, da ist es sehr steinig, aber es gibt gute Strände, etwa 15 Kilometer entfernt. Man sollte hierher kommen wegen der Landschaft und wegen des guten Essens hier im Restaurant. Es kommen sehr viele Menschen im Sommerhalbjahr zu uns an den Südpunkt von Gotland. Ich schätze etwa 150.000 Deutsche, vor allem auch Holländer aus Norwegen, aus Dänemark, Schweizer. Sie schauen sich diese Steinformation an. There is a stone formation which is called the Old Man.
5: He is probably 400 million years old. The cliff is 400 million years old. It's a face of an old man staring out over the water.
2: Die Cliffs haben ein Alter von mindestens 400 Millionen Jahren, so auch diese eine Formation, die aussieht wie ein alter Mann 400 Millionen Jahre alt, der mit dem Gesicht auf das Meer schaut.
5: So people rent bikes and
2: viele nehmen sich hier ein Fahrrad mit, biken von hier durch die Landschaft. Wir haben eben die Erinnerungen an die Steinzeit, an die Eisenzeit, aber auch Erinnerungen an Kirchen aus dem 12. Jahrhundert. Also man kann sehr, sehr viel hier erleben. Es lohnt sich, mit dem Rad hier zu fahren. Nur 23 Menschen leben in diesem kleinen Dorf, was sich hier über einzelne Häuser an der Südküste erstreckt.
5: It's not even a dorf, it's farmers. It's just farmers.
2: Nicht mein Dorf, es ist einfach eine Siedlung.
5: Mostly farmers here and then this restaurant, of course.
2: And as you say, farmers, es leben hier sehr viele Bauern. You should try, if you come as a tourist, man sollte als Tourist probieren, Lamb, ja, also Lammfleisch. No, no. Schafsfleisch.
5: You could say we have a cultural national dish of Gotland, then it is lamb.
2: Wenn es ein Nationalgericht von Gotland gibt, dann ist es Schaffleisch.
5: Yes.
2: How do you prepare it, as we saw, in pieces also as a goulash?
5: We make it as a goulash.
2: Im Winter, im Herbst auch, wird das Schafsfleisch als Goulash zubereitet, jetzt aber im Sommer gerade auch als Filet gegrillt.
5: And we grill them. Each Wednesday we have
2: jeden Donnerstag wird hier ein Grill aufgebaut. Dann grillen wir nicht nur Lamm, auch Entrecot, Würste.
5: Sausages and so. And music.
2: And one day is very important in Sweden also here is the Midsummer. Ein Tag wird wie kein anderer gefeiert in Schweden. Es ist die Sommersonnenwende am 21. Juni, immer in Schweden an einem Freitag. It's not all every year the 21st. You fix it on the Friday to have time to relax after partying.
5: Exactly. It's Midsummer is a very important.
2: Die Sommersonnenwende ist das größte Fest, fast schon größer als Weihnachten. Man trifft sich meist an der Kirche, baut dann ein Kreuz aus Stroh, aus Gestrüpp auf. Es gibt dann viele Spiele, auch für die jüngeren Menschen, dann sportliche Wettkämpfe. Und dann tanzt man, dann isst man sehr viele Erdbeeren.
5: We eat a lot of strawberries.
2: Mit solchen Gesängen feiert man die längsten Tage des Jahres, wohl wissend, dass es ein halbes Jahr später die kürzesten sein werden. Als ich mit dem Auto entlang der Südküste fuhr, da hielt ich immer wieder an, weil es so schöne Fotomotive gibt. So ist zum Beispiel der Anblick von Schafen, die auf wassergetränkten Wiesen direkt am Meeresufer weiden, sehr romantisch. Auch die Efeuwälder strahlen eine Romantik aus, ganz zu schweigen von den dichten Kiefernwäldern am Strand. Und eine der wenigen langen Sandstrände im Südteil der Insel, der erstreckt sich rund um das Dorf Jugarn, etwas etwa 40 Kilometer südöstlich von Visby liegt. Das ist wirklich diese schwedische Ostsee-Idylle, wie im Bilderbuch. Kleine historische Holzhäuschen im Wechsel mit Ferienhäusern und einem großen Campingplatz, auch mit Ferienhäusern, Jugarns Semesterby. Mit dem Chef dieses Campingplatzes, Johann Bertner, traf ich mich einen Kilometer entfernt vor den sehr berühmten Felsenformationen Vollhammer. Man spricht hier von Rauken, deren Geschichte Millionen Jahre zurückreicht. Der Sandstein, der sich um diese Kalksteine befand, ist im Laufe der Jahre vom Wasser abgewaschen, abgespült worden. Und so ist dieser Kalk auf den Steinen geblieben, was wir hier Rauk nennen.
6: Like it's called Rauk. This typical trees is actually created by the wind.
2: Sehr typisch hier auch zu sehen sind diese Strandkiefern, die wegen des starken Windes am Boden kleben. Also die am Boden wachsen, nicht senkrecht, sondern eher waagerecht, maximal im 10-20 Grad Winkel nach oben durch den Wind. Hier von Rauken bis hin nach Jugarn verläuft ein schöner Strand, der sehr beliebt ist bei Touristen, auch aus Deutschland, um dort zu baden. baden, sich zu sonnen, einfach zu genießen.
6: Relax, take a bath and swim along the beach. It's like a beach, small street where you can bike.
2: Zwischen dem Ort Yoga, dem Campingplatz und auch hier Rauken bis hin nach Fulhammer zum anderen Ortsteil verläuft ein Weg, gern genutzt zum Joggen, zum Biken, einfach zum Spazieren gehen.
6: And walk, yeah. This trout fishing, especially in April, May, is very popular.
2: Sehr beliebt ist hier das Meeresforellenfischen. Vor allem in der Zeit zwischen April und Mai kommen viele hierher zum Fischen. Und auch Johann hat schon Forellen gefischt mit einer Länge von mindestens einem Meter, 2-4 Kilogramm schwer.
6: Myself, I got 3 kilo, maybe 4 kilo trout.
2: Why are here so many of them?
6: It's because we have a lot of small.
2: Es liegt daran, weil hier viele kleine Bächlein aus den Wäldern ins Meer hineinfließen und am Lauf des Baches können sich die Forellen vermehren. Deswegen gibt es hier so viele.
6: Reproduce themselves, so that's why. Close to the Yugan camping, it's a
2: unweit des Campingplatzes Yugan befindet sich ein Fischerdorf, mehrere hundert Jahre alt, kleine alte Holzhütten, die werden heute noch benutzt von den Landwirten, weil sie da ihre Fischerboote parken.
6: To go fish. Not nowadays, but before they did.
2: Diese Fischerboote, die man noch entlang der Straße sieht, sind historischer Natur. Es war früher so, dass hier die Fischer davon gelebt haben, vom Fischfang. Heute geht man eher als Hobby, also als Sportfischen, aufs Meer hinaus. In between those limestones, we see young people do barbecuing and so on.
6: Mm-hmm. Here at the Fulhammer.
2: Man sieht hier auch zwischen den Felsen an designierten Plätzen junge Menschen beim Grillen. Sie kommen hierher. Das alles in der Kulisse der Wellen, die hier an Land plätschern.
6: The sound, as you can hear probably here from the waves.
2: The central part of your camping area.
6: The camping area is from 1955.
2: Das Zentrale ist der Campingplatz aus dem Jahr 1955, also schon ein sehr gewachsener Campingplatz. Wir haben Platz für 45 feste Ferienhäuser, Cottages, und weitere 250 Stellplätze für Camper.
6: 250 camping spots. And all the campers with tent, they just camp.
2: Die, die hier nur mit dem Zelt hinkommen, die richtigen Camper, die Eingefleischten, die campen direkt am Strand, 50 Meter vom Wasser entfernt. Unter den Kiefern gibt es keine festen Plätze, man kann also einfach sich einen Platz suchen zum Campen.
6: A specific spot you can choose. It's restricted in some areas, but
2: auch in Schweden ist das freie Campen limitiert, aber man darf eine Nacht im Freien campen, sofern man nicht auf einem privaten Grund gerade campt.
6: If it's not private property, especially here at the Fulhammer Raukfjell, here is
2: der Strand ist unterschiedlich, was das Wasser betrifft. Hier in Fulhammer an den Rauken, also an diesen Felsen, geht es nach 2 Metern bereits ganz tief ins Wasser rein. Näher zum Campingplatz ist das Wasser lange Zeit flach. Am Osthorizont sehen wir 3 Inseln. 2 davon sind strenge Vogelschutzgebiete, die darf man nicht betreten. 1 Insel darf man betreten.
6: This weekend or a couple of weeks before, a lot of people come for weddings.
2: Yugan ist übrigens auch ein beliebter Ort für Hochzeiten. Die kommen auch gerne zur Trauung oder dann zum Hochzeitsfoto hierher an den Strand Fulhammer, zu den Felsformationen. Allein an diesem Wochenende gab es hier 3 Hochzeiten.
6: This weekend we had 3 of them here.
2: Honey, Honey macht dann vielleicht ja auch Honeymoon hier an der Ostseeküste. Bei uns heißt es gleich One Love, eine Kultinstitution in diesem Urlaubsort. Und später geht es in die Inselhauptstadt nach Visby. Wie immer an dieser Stelle, auf Weiterhören.

0: richtet auf eure Lauscher, denn hier spricht der Tauscher. Der Alexander grüßt sie alle miteinander und wünscht auf diese Weise eine schöne Radioreise. Heute Schweden eben, wegen Gotland, da erlebt man nämlich allerhand. Wir sind auf einer strategisch wichtigen Insel, denn Gotland liegt etwa 90 Kilometer östlich von Schwedens Festland und auch nicht sehr weit entfernt von der Küste des Baltikums, genauer gesagt Lettlands. Militärs sagen, wer Gotland kontrolliert, der kontrolliert die Ostsee. Ja, unsere Sache ist nicht das Strategische, sondern das Touristische. Nicht mal 200 Meter vom Strand von Jurgen entfernt liegt ein Kultort dieser Ostseeküste. Bruna Dürren, ein gastronomisches und kulturelles Erlebnis, über das ich mit Simon Willem sprach, einem der Betreiber. Und hier das ist die musikalische Einladung nach Gotland.
1: Ist die Nation Gotland, Skåne tar til lön.
2: The name Bruna Dürren is Swedish for the brown door.
0: Bruna Dürren steht im Schwedischen für braune Türe. In der Tat eine braune Türe, die das Gebäude öffnet, was im Jahr 1972 gebaut wurde. Und wir, also Matthias und ein paar Geschäftsfreunde, betreiben das seit 10 Jahren. Wir haben einerseits den gesamten Garten, der sich Bruna Dürren nennt, und dann zum Beispiel die Reggae-Bar. Eine Bar von vielen, die spezielle Rumsorten anbietet und die sich nennt One Love. I think it's because of Bob Marley. One Love.
2: Yes. And the One Love philosophy.
0: Und auch die Philosophie von Bob Marley. One Love, that means one world, no war, nothing. Also der kulinarische Kreis, der schließt sich hier von Kahuna über eben Eis und die anderen kleinen Pavillons bis zu einer Ecke, die heißt Potobesh. Und damit verbinden wir Potatoes und Bier, also Bier und Kartoffeln zu einem.
2: Potobesh, which is short for potatoes and beer in Swedish. All of our dishes is named after the potatoes.
0: Alle Gerichte sind nach Kartoffeln benannt und wir haben mehr als 100 Biersorten.
2: We have over 100 different kinds of beer from all over the world.
0: Also Biere aus aller Welt, also Bavarian beer here.
2: By bottle, and in the end of September we finish our season with a big Oktoberfest, I must say.
0: Das bayerische Bier gibt's in Flaschen und Ende September, wenn wir die Saison beenden, dann feiern wir hier das Oktoberfest. Also you wear those hats?
2: Yes, and we have hats to give out and we give out a prize for the best costumes.
0: Es werden Hüte getragen und dann wird derjenige prämiert, der das beste Kostüm trägt. Costumes, you mean the boys in short leather trousers in this way?
2: A version of it, the Swedish way of imitating the Bavarian clothes.
0: Also die schwedische Version, um die bayerische Tracht zu imitieren.
2: Lederhosen and the everything.
0: And do the Swedish people also sing Ein Prosit, Ein Prosit?
2: Last year we sang Ein Prosit and we had the live music group performing everything.
0: Also ein wenig wird hier auch gesungen wie in Bayern und dann sitzt man auch an langen Tafeln und Spaß dabei.
2: We like beer.
0: Not in such amounts like maybe in Bavaria. Yeah. Also nicht in diesen Größenordnungen wie in Bayern.
2: Maybe not. Skål ist Schwedisch für Prosit.
0: Zum Wohl. Übrigens, wer in Schweden mal eben schnell im Supermarkt Bier oder Wein kaufen will, der geht leer aus. Denn Alkohol wird nur in den Filialen des staatlichen Einzelhandelsmonopols Systembolaget verkauft. Gotland war einst ein wichtiger Handelsplatz der Wikinger. Davon zeugen heute noch die reich verzierten Bildersteine bei Enge und Hallingbo sowie die Grabfelder und Silberschätze auf der gesamten Insel. Ein Ort voller Kunst, den fand ich inmitten der Natur am Rande der Dorfsiedlung Hovdamsnoharts. An einer Straße, die im Prinzip ein besserer Feldweg ist, liegt, man könnte sagen, irgendwo im Nirgendwo ein recht verwachsener Garten, aus dem ein kleines Wohnhaus und eine größere Werkstatt herausragen. Die Eisenbildhauerin Elena Berg-Österdar, sie hat sich hier ja ein privates und zugleich auch für ihre Arbeit kreatives Reich geschaffen. Elena bewegt sich frei zwischen Kunst, Handwerk und Design. Sie arbeitet mit einem Material, das ja oftmals als maskulin und robust gilt. Und ohnehin ist sie eine Frau, die auf ihren Feldern ihren Mann steht.
3: I found this place over 10 years ago and it was abandoned and overgrown completely.
0: Vor über 10 Jahren hat sie diesen Ort gefunden. Diesen Garten, er war damals verlassen gewesen und völlig verwachsen.
3: I just found it and I felt here is my place. And no one else understood.
0: Sie hat diesen Ort gefunden und hat gesagt, hier ist mein Ort, an dem ich leben möchte. Niemand hatte es verstanden.
3: They just saw all the work.
0: Niemand verstand es, dass sie ausgerechnet an diesem Ort leben wollte, weil er war so verwachsen. Es hatte sich niemand drum gekümmert. Die Bäume hatten das Haus durchwachsen, überwachsen. Es war so viel zu tun.
3: Yeah, I saw the trees. I was here in October, so it was not so beautiful.
0: Als sie diesen Ort zum ersten Mal sah, war es Oktober, nicht so schön wie im Sommer. Aber auch da hat sie schon gespürt, es hat eine gewisse Energie und das kann sehr gut werden.
3: Here is gonna be my place. Oh, I was living a bit everywhere back then. I was studying and I was traveling.
0: Ich fragte Elena, wo sie davor gelebt hat. Sie sagte, sie war überall gewesen, weil sie auch Künstlerin war, unterwegs mit Clowns ohne Grenzen und wollte nun hier einen Ort schaffen, wo sie kreativ, künstlerisch tätig sein kann. Und wo sie auch Kunden empfangen kann und deswegen dieser Ort.
3: And also be able to invite clients. I have kept the wild a bit.
0: Ein wenig wild ist der Garten noch. Ja, sie hat ihn bewusst auch ein wenig wild gelassen, dennoch Struktur hineingebracht, auch in die Bäume. Jeder Baum hat seinen eigenen Lebensraum. Wild und dennoch ein wenig geordnet, so wie auch sie selbst.
3: I like to keep tidy, but it's still also really wild. So it's maybe how I am. It affects me. What I create, it's a perfect place.
0: Ihre Kreationen, über die wir reden werden, diese Metallkreationen, sind auch überall im Garten aufgestellt. Und das ist auch das Ziel gewesen, sie hier zu platzieren.
3: Lilie,
0: das ist ihre Pflanze. Deswegen sieht man überall hier die natürlichen und die künstlichen Linien.
3: This kind of flower. Soon it's going to be a golden, like a sea of yellow flowers.
0: Dieses Lilienbeet, sie nennt es Lilienmeer, verändert sich auch vom Frühjahr, in dem es grün jetzt gelb sein wird, über das Purple-Rote im Spätsommer, im Herbst und dann das richtig Braune im späteren Herbst.
3: Later in the autumn it gets more brown and then my flowers will be seen in a different way. So I think it's really interesting to mix.
4: Ute i vårt stall, under en liten pall, bor en liten
3: igelkott. If people ask what I am, I'm an artist.
0: Sie lebt einerseits von dem Kunsthandwerk, von der Metallverarbeitung, aber sie hat so viele Berufe. Sie ist Künstlerin, sie ist Darstellerin, sie ist aber auch Designerin, sie ist Kunsthandwerkerin, so vieles zusammen. Sie ist Darstellerin bei Feuershows und da auch verbindet sie nochmal ihr Handwerk. Sie kann einerseits diese Formen hier gestalten und diese Skulpturen, die sie hier fertigt, auch in ihren Feuershows auf der Bühne nutzen.
3: Many kinds of legs to stand on in my company.
0: Es gibt also mehrere Standbeine. Zum einen das Kunsthandwerk, auf dem sie selbst gewissermaßen steht. Das ist ihr Job. Aber beispielsweise, wenn sie Lampen kreiert, jetzt im Augenblick gerade, hat sie auch wieder andere Kooperationspartner. Und das macht das so interessant, eben die verschiedenen Standbeine.
3: It's gonna be more my design, not me creating them. So you know, you just have two hands then.
0: Everything you can do in this wonderful garage is not the right word, but in this wonderful studio. With open windows, with open doors to the garden, das alles macht sie in dieser kleinen Werkstatt, die aber sehr schön Licht und auch Luft geflutet ist, in den Garten hinaus, nach allen vier Seiten offen.
3: I can do many things here.
0: Wenn sie beispielsweise große Skulpturen anfertigt, dann wird der Raum freigemacht von den jetzt vielen Stücken, die als Ausstellungsfläche dienen. Und dann braucht sie die gesamte Fläche, hat aber auch sehr, sehr hohe Decken dafür, um zu arbeiten.
3: I have to take off and away and just make place. High roof, so it's good. It was an old barn.
0: Es war früher ein großer Stall gewesen, also ein Stall für Tiere, teilweise hier neu angebaut. Deswegen ist auch sehr viel Platz und deswegen ist es auch so schön geräumig.
3: When you have open here, it's a lot of people.
0: Bringt sie in die richtige Balance. Sie ist gerne unter Menschen, aber ab und zu braucht sie eben auch diesen Ort, um sich zu erden.
3: You're alone. It's really where I charge my batteries.
0: Also das ist der Ort, an dem sie ihre Batterien auflädt. Im Gespräch mit Elena Berg-Österdahl. Ja, auf Gotland, da gibt es nicht wenige Kunsthandwerker und auch nicht wenige lassen sich inspirieren von einer Insel, die selbst ein Kunstwerk ist. Wer mit der Fähre auf Gotland ankommt, sieht als erstes die 3,5 Kilometer lange Stadtmauer des mittelalterlichen Visby. In dieser Hansestadt aus dem 12. Jahrhundert stehen mehrere Kirchenruinen aus dieser Zeit. Das sind zum Beispiel die Ruinen von St. Clemens, St. Nikolaus und Rotten sowie die Ruine von St. Karin in ihren hohen Gewölben. Im Sommer da fallen die mit Rosen bewachsenen Häuschen auf, die hohen Türme und Zinnen sowie die schattigen Torbögen. Man läuft in verwinkelten, gepflasterten Straßen, die von kleinen, teils auch altmodisch wirkenden Geschäften gesäumt sind. Das tun wir jetzt mit dem Kunstpädagogen Armin Scholle.
5: Willkommen in Gotland. Wie heißt Visby? Also willkommen hier auf Gotland. Wir sind jetzt in der Stadt Visby.
0: Und ich freue mich, einen Deutschsprachigen jetzt getroffen zu haben. Armin, du bist schon ein fast Schwede, aber hast fränkische Wurzeln, ja?
5: Ja, fränkische Wurzeln. Wunderbar, die letzten bestimmt 25 Jahre in Schweden. Und es ist ein wunderbarer Platz hier, kann ich echt sagen.
0: Du hättest ja auch andere Orte in Schweden wählen können, aber es war Gotland.
5: Das war mehr Zufall. Ich hatte auch in anderen Orten gewohnt, aber arbeitsmäßig und familiäre Gründe. Und dann sind wir hierher gezogen. Eine tolle Insel.
0: Wir haben schon wenig erlebt in der Radioreise, waren gewesen im Süden, an der Ostküste auch und sind jetzt angekommen in der alten Hansestadt, in der Hauptstadt der Insel Gotland und Visby, sind am Hafen im Stadtpark.
5: Also wo wir jetzt gerade sind, das ist ein Park eigentlich, nennt sich Almedalen, weil früher im Mittelalter war das hier der Hafen. Also hier, was wir gerade als grün sehen, war Wasser, wir stehen gerade in der Pfütze. Der eigentliche Hafen, also der, den wir jetzt als Hafen haben, der ist ein paar hundert Meter südlich von hier. Und das ist ein interessanter Platz, weil hier stehen wir auch direkt neben dem ältesten Gebäude von Visby. Nennt sich Krüttunet, also das ist so viel wie der Turm, wo man den Sprengstoff verwahrt hat. War aber auch Gefängnis und so. Das ist das älteste Gebäude. Und ich glaube auch eines der ältesten Verteidigungstürme überhaupt in Skandinavien.
0: Wenn man hier am Wasser steht, wie wir jetzt, dann sieht man ja auch die Bedeutung dieses Verteidigungsturmes. Direkt am Wasser, offene Ostsee, hier ist ja nichts, die nächsten dutzenden Kilometer. Ja.
5: Genau, hier ist nichts, was man sieht, sehr weit. Hier ist die Mauer, wo die einmal quasi jetzt im Meer entlang geht, die Verteidigungsmauer, die dann 3,5 Kilometer um Visby herum geht. Man hat sich ja da eigentlich aus erster Hand gegen die Bauern verteidigen wollen. Die hatten dann Streiter, die Visby-Leute gegen die Bauern. Hier treffen sich quasi die innere Mauer und die äußere Mauer.
0: Die Stadtmauer war nicht unbedingt dafür gedacht, sich vor Seeräubern zu schützen, sondern vor den eigenen Bauern.
5: Ja, das ist so eine Theorie. Also auch gegen Leute von außerhalb. Aber es gab einen Krieg zwischen der Landbevölkerung und der städtischen Bevölkerung. Es ging um Handelsrechte. Und man glaubt, dass die Mauer, die es damals auch schon gab, erhöht wurde, um sich gegen die Landbevölkerung zu schützen. Und die Städte haben also der Landbevölkerung verboten, Handel zu betreiben im Hafen von Visby.
0: Wenn man mit der Fähre ankommt, sieht man ja bereits von der Fähre aus dieses massive Bild der Altstadt. Ja, also man sieht die Kirche und die Mauer, sehr viele Häuser auf engem Raum.
5: Ja, schon sehr magisch hier rumzugehen. Auch die ganzen alten Kirchenruinen. Auf ganz Gotland gibt es 95 mittelalterliche Kirchen. Die zu erleben, ist schon toll. Aber hier in Visby auch die ganzen Kirchenruinen ist toll.
0: Armin, vom Hafen jetzt ein paar Meter. Wir sind bereits in der Altstadt drin, wollten eigentlich zur deutschen Kirche, aber unterwegs fiel uns diese Kirche auf, ja, als Ruine. Ja.
5: Wir sind jetzt also eine von den Kirchenruinen, die ich selber so spannend finde, weil man da in diese Zwischenmauern reingehen kann. Und wenn man will, also hier hochklettern kann, also bis quasi unter das Dach. Und das ist spannend, hier rumzuklettern. Das ist offen. Die ganzen Kirchen, die wir hatten, die sind ja alle mit der Zeit verfallen. Also Gotland und Visby wurde sehr arm, als Gotland von den ganzen Seeräubern, dänische und deutsche Seeräuber, bewohnt wurde. Und es viel Krieg gab. Gerade die Lübecker hatten dann die Nase voll von diesen ganzen Seeräuberleuten, die immer die Handelsboote ausgeraubt haben. Und haben dann Visby versucht, von den Seeräubern zu befreien. Es gibt hier auch eine sogenannte Lübske Bresche, nennt sich das, wo die quasi die Mauer dann quasi aufgebrochen haben, um dann die Seeräuber zu vertreiben. Die haben sich dann in ihre Burg versteckt und haben diese dänischen Seeräuber dann selber in Visby Feuer angelegt, um die Lübecker zu hindern. Da sind einige dieser Kirchen auch abgebrannt unter dieser Geschichte.
0: Die Kirchenglocken, lieber Armin, haben uns den Weg gewiesen.
5: Sind wir quasi an der Kirche vorbeigegangen. Wir sind die Treppen nach oben. Wir sind fast in der Höhe vom Chor von der Kirche. Die steht jetzt vor uns, die Domkirche zu Visby. 1225 wurde sie eingeweiht und dann in Abständen immer weitergebaut und weitergebaut. Dass die eigentlich entstanden ist dadurch, dass die deutschen Handelsleute, die in Visby gewohnt hatten, zu der Zeit in Streit gerieten mit den Handelsleuten aus Deutschland, die mit dem Boden kamen und dann nicht hier gewohnt haben, sondern hin und her. Die haben dann gestritten, wer hat die Rechte über den Handel nach Russland. Und dann haben die Deutschen, die hier gewohnt haben, die Handelsleute aus Deutschland, quasi aus der deutschen Kirche rausgeschmissen. Und gesagt, ja, bleibt, wo ihr seid und ihr könnt eure eigene Kirche bauen. Und dann haben die gesagt, okay, dann bauen wir uns unsere eigene Kirche.
0: Und du hast mich jetzt, Armin, zu einem besonderen Aussichtspunkt gebracht, ein Felsen vor der Kirche. Mhm. Damit ist man fast auf Augenhöhe mit dem Kirchenschiff und hat Visby direkt vor den Füßen.
5: Ja, genau. Es geht, auf Schwedisch sagt man Klint, Kant, Steilkante, die geht.
0: In der Tat, ich bin jetzt erschrocken, weil hier ist kein Geländer, aber es geht hier schon ein paar Dutzend Meter in die Tiefe.
5: Ja, ja, wirklich. Oben auf der Klintkante, da haben früher die armen Leute gewohnt. Das sind auch die Häuschen ein bisschen kleiner. Und die reichen Handelsleute, die waren nah am Hafen dran. Das, die großen Häuser, die sind weit unten.
0: Die Unterstadt in dem Fall, die reichere Stadt, die Oberstadt, die ärmere. Ist nicht immer so in Städten, ja?
5: Ja, genau, so war das hier.
0: Und dann nochmal der Blick, sehr typisch eben auch das rote Schieferdach auf den Häusern.
5: Ja, das sieht man überall. hatten dann so ein bisschen deutsche Einflüsse, manchmal ein bisschen Fachwerk. Also es war immer schon eine internationale Stadt mit Handelsleuten aus vielen Teilen Europas.
0: Visby, eine internationale Stadt, die inzwischen zur UNESCO-Welterbestätte erklärt worden ist. Visby ist die einzige Stadt der Insel, in der man sich ins Mittelalter zurückversetzt fühlt, ob eben der schönen Häuser und auch der Pflastergassen. Aber ab und zu wird man dann doch wieder in die Neuzeit zurückgeholt, wenn mal wieder so ein Taxi oder auch ein Anwohner mit seinem Auto durch diese Gassen rast. Also bitte nicht zu sehr träumen. Unser Guide Armin Scholle arbeitet im Gotland-Museum, das sehr breit und unterhaltsam über die Geschichte dieser Insel informiert. Nur 2 Gehminuten von der Kathedrale St. Maria entfernt liegt in historischen Gemäuern das Hotel Hargeand. Und darüber, über die Geschichte dieses Hauses, sprach ich mit Gastgeberin Ulrika Wikrandor.
3: The building was from 1250.
0: Das Hotel stammt aus dem Jahr 1250, hat 20 Räume. Wir betreiben das Haus als Hotel seit dem Jahr 2006.
3: Since 2006. From the beginning, it's been, we call it Helgeands House.
0: Das Haus war davor in einer anderen Funktion. Es wurde von Nonnen betrieben. Die haben hier sich um beispielsweise elternlose Kinder, um Obdachlose auch gekümmert.
3: Children without parents. The original building was like
0: heute ist das Hotel ein Zusammenschluss aus mehreren Gebäuden. Das Original, in dem wir uns jetzt befinden, aus dem Jahr 1250. Man sieht es an diesen ganz dicken Mauern, unheimlich dicke Mauern, angebaut, ein Trakt, der aus dem 17. Jahrhundert stammt. Die meisten Gäste aus dem Ausland kommen aus den Vereinigten Staaten, aus der Schweiz und aus Deutschland. Einmal im Jahr ist dieses große Politikerfest hier, beziehungsweise ein Treffen, in dem die wichtigsten Politiker Schwedens auftreten. Die ganzen Reden werden hier live übertragen aus Gotland. In dieser Zeit ist das Hotel voll ausgebucht, bereits ein Jahr zuvor. Ebenso auch im August, wenn hier in Visby die Mittelalterwochen über die Bühne gehen. Und dieses Haus hieß auch früher Mittelalterhotel.
3: The name of this hotel was Medieval Hotel from the beginning.
0: Das Mittelalterhaus ist umgeben von einigen der ältesten Gebäude der Stadt und auch einem kleinen Park. Übrigens wurde größtenteils in Visby die Kultserie Pippi Langstrumpf gedreht. Auf dem Hauptplatz von Visby, dem Stora Torge, da traf ich mich mit dem Insulaner Erik Örn, der das Tourismusbüro der Insel leitet. Mit ihm sprach ich auch über ein paar Orte auf der Nordseite der Insel, die ich auf dieser Tour so nicht besuchen konnte.
6: They are quite different. If you go to the north, for example,
0: die Insel unterscheidet sich zwischen Nord und Süd, und wenn man nach Norden geht, hat man gerade auch die schönen sandigen Strände.
6: Beautiful beaches. The south is more rocky and than that.
0: Während die Südinsel vor allem felsig ist.
6: It's a lot of fields. We have a lot.
0: Gotland ist reich an Feldern, ist sehr geprägt durch die Landwirtschaft, denn in Gotland exportieren wir etwa 5% der gesamten landwirtschaftlichen Produkte in Schweden.
6: Food supplements, basically. In the north, you can find this limestone that we call rock.
0: Man findet an mehreren Stellen der Inseln diese besonderen Kalksteinsäulen, Rauken hier genannt, aber gerade in Forre, was sich im Norden der Insel Gotland befindet, sind diese Formationen besonders spektakulär.
6: Really spectacular.
0: They are bigger than in Jutland, yes?
6: Yes, they are.
0: Sie sind sogar auch noch massiver, noch spektakulärer als die in der Radioreise beschriebenen in Jutland.
6: Something that's up and coming in the north is that we are establishing one of a new reservoir park.
0: Tresk ist ein neues Naturreservat im Norden der Insel Gotland. Wälder sehen und gerade auch für Wanderer und Menschen, die die Natur entdecken möchten.
6: Forest and lakes, so it's going to be really suitable.

0: Strände und auch ein ganz, ganz klarer weißer Sand.
1: White sandy beaches.
0: And what's your favorite place on this island because you're local? Was ist der Lieblingsort von unserem lieben Erik?
1: I'm a north place because my family is from the north basically. But I would say my personal is Lumelunda.
0: Yep. Erik kommt aus dem Norden, weil seine Familie aus dem Norden stammt, aber sein Lieblingsplatz ist Lumelunda.
1: And in Lumelunda you can find spectacular hiking trails.
0: Es gibt spektakuläre Wanderwege dort.
1: And fantastic restaurants out in the countryside.
0: Tolle Restaurants, gerade auch auf dem Land.
1: We have this famous Lumelunda Grottan, which is.
0: Und es gibt die Lumelunda Grotte, die zweitgrößte Grotte Schwedens, die man mit einem Führer erkunden kann.
1: A journey into. With a guide.
0: So there is more to see for me maybe for
1: yes,
0: another
1: next time.
2: Hey, der Sommer. Sommer på Gotland. Hey, fin dag.
0: Der Sommer auf Gotland, er gilt als sonnensicher. Man muss sogar Wasser sparen, wird die Bevölkerung auch aufgerufen. Dazu sollten sich auch die Urlauber, denke ich, dran halten. Und ich hatte das Glück zu erleben, wie die Insel recht selten im Sommer von oben bewässert wird. In den Cafés von Fisby empfiehlt es sich, zum Tee oder Kaffee die gotländische Spezialität Safranpfannkuchen mit roten Beeren und Schlagsahne zu genießen. Ohnehin sind die Süßspeisen in Schweden reich an Sahne oder Soße. Man mag es eben süß. Wenn im Sommer die großen Kreuzfahrtschiffe in Fisby anlegen, dann ist die Stadt durchaus mal sehr überlaufen. Deswegen empfiehlt Adam Jakobsen von Destination Gotland einen Urlaub gerade auch in der Nebensaison.
3: The people coming from Germany and so on, they are coming a little off-season, not only peak season.
0: Gerade auch die Urlauber aus Deutschland, Österreich und der Schweiz kommen teilweise in der Nebensaison, also nicht nur in den Hochzeiten, und damit verlängern sie auch ein wenig die Saison hier auf Gotland.
3: They extend our season in Gotland, which is a middle-aged city.
0: Adam empfiehlt auch gerade in der Nebensaison solche UNESCO-Welterbestädte wie Visby zu besuchen, denn erstens sind hier weniger Touristen und zweitens haben auch in der Nebensaison allein in Visby 25 Restaurants durchgehend offen. Und wenn man dann von Visby aus aufs Land auf der Insel Gotland fährt, dann hat man die Insel quasi für sich.
3: But then you have the whole island for yourself. Pretty good here, you know. We don't have so much snow here in Gotland.
0: Das Klima ist an sich sehr angenehm auf der Insel Gotland. Die Sommer dauern in der Regel schon bis September, Oktober. In der Zeit kann man auch noch baden gehen. Die Temperaturen sind sehr angenehm. Und wenn man im Winter kommt, es gibt hier nicht sehr viel Schnee. Im Winter natürlich kann man auch einmal die Erfahrung machen der schwedischen Sauna. Aber Adam empfiehlt vor allem wegen der Kultur und wegen der Natur auf die Insel zu kommen.
3: But you should come here, you know, for the culture, the nature.
0: If you are here and you want to say, oh, I want to see maybe also for 1-2 days the Åland Islands, are there connections from Gotland to Mariehamn, to the Åland Islands? Gibt es Verbindungen von hier, wenn man einmal hier ist, auf die Ålandinseln, diese zur Finnland gehörenden schwedisch-autonomen Regionen?
3: During the summer,
0: im Sommer gibt es zwei Kreuzfahrtunternehmen, die von hier aus Mariehamn auf den Ålandinseln ansteuern. Und in der Beziehung kann man dann im Sommer also von hier aus so einen Ausflug auf die Ålandinseln machen. Diese schönen Ålandinseln besuchen wir auf einer anderen Radioreise, auf einer Ostseekreuzfahrt, auf der Tour da zwischen Helsinki und Stockholm. Gern verlängern wir diesen Urlaub auf Gotland mit einer Tour, die von Fisby aus auch in den Norden der Insel führt. 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Ja, so geht zum Abschied die Flaschenpost von dieser Insel auf die Reise ins große Radioreise-Universum. Goodbye, au revoir, ciao, bis wiederanja, tschüss, trotziens, hi, salam alaikum und shalom. Und in Schweden sagt man heida. Und das jetzt mit der Melodie Midsummer in Gotland.
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2: Mein Name ist Armin Scholler. Vielen Dank an Radio Reise. Hat viel Spaß gemacht. Ich hoffe, wir sehen uns mal auf Gotland.
3: Armin ist bei uns zu Gast, der Wahlinsulaner aus Franken, jetzt auf Gotland. Genau. Du sprichst ja schon verdammt gut Schwedisch.
2: Nach 20 Jahren, da, man hört schon noch, dass ich irgendwo aus Franken komme, glaube ich.
3: Aber jetzt gerade, wo du so rollst.
2: Und dann gibt es hier auf Gotland ja noch eine eigene Sprache. Gudamål nennt die sich. Es ist eine eigene Sprache, aber ist schon mit dem Skandinavischen verwandt. Hat viele deutsche Wörter. Aber es klingt so, dass ich es nicht verstehe. Obwohl ich ja Deutsch kann und Schwedisch, ist das Gudamål nicht leicht zu verstehen.
3: Wer spricht heute auf der Insel noch dieses Gudamål, dieses altgotländische?
2: Es sind nicht mehr so viele, die es wirklich gut können. Ein Wort, das mein Nachbar immer gesagt hat und dann gelacht hat, Üglauge. Und es bedeutet das Auge einer Eule. Üglauge.
3: Wiedersehen oder guten Tag würde heißen.
2: Ah, da kann ich nur auf Schwedisch. Also, so, wie sehe ich an, hoppas, ha en fin da. So, möchtest du wie einen anderen Gang? Ja, ich hoffe, dass wir uns ein andermal wiedersehen. Ich wünsche noch einen schönen Tag.
3: Das wünsche ich auch und danke dir für die Zeit hier gemeinsam auf der Insel, Armin, und dass du immer so ein glücklicher Gotländer bleibst.
2: Ah, danke. Gleichfalls ein glücklicher Gast-Gotländer. Komm mal wieder zurück.
4: Na, das habe ich mir fest vorgenommen. Bleiben Sie schön reisefreudig, meine Damen und Herren, denn es gibt noch mindestens 1000 Orte in dieser Welt zu entdecken. In diesem Sinn, wie immer, bis bald.
5: Verantwortlich für die Sendung ist Ulrike Auffahrt-Krabhoth.

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0: Dat Wetter für morgen, Freitag, der 3. 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Dat ward kühl, bi ob de höchst 19 Grad in Dagebüll, bit 21 Grad in Lübeck. De Wind weit mortig bit frisch, Tiet wies auch in starke Böen. An der See weit in frischen betont de stürmische Nordwest bit Westwind mit Sturmböen, der aber tun abend weniger ward. Dat Morgen und Abend Hochwodder an der Elf is höher as Sünds. De Wiedern werde Utsichten. An Sonnum gift dat Wolken mit in Betten Sünden. Mit dobi sind aber auch Regenschuhen. De Höchstwerten liegt bi 20 bit 23 Grad. Dobi weit in schwacken bit mortigen an der See auch frischen Nordwestwind. Bi einige Insellagen kann dat auch stürmische Böen geben.

0: Ihr hört Lud und Düdlich. 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
1: Verantwortlich für die folgende Sendung ist Hans-Jürgen Remm. Ja, hier ist Media Hub Lübeck. FM Radio Abteilung mit der Sendung Your Rocking Park und der Juli-Ausgabe. Und angesichts des Wetters des letzten Wochenendes habe ich folgenden Song ausgesucht. Und zwar ist das A Hot Summer Day von It's a Beautiful Day.

Und damit kommen wir zu Dead on Gone. Ich habe nur einen Fall dieses Mal, der liegt schon etwas zurück. Und zwar am 19. April starb im Alter von 79 Jahren Dave Mason, Mitbegründer von Traffic. Und von Traffic machen wir dann die erste Single als Musik. Es gibt mehr, es gibt mehr. Ich ziehe es in die Länge, weil ich Traffic mag. Und das ist dann die Paper Sun.

Paper Sun, das war die erste Erfolgssingle von Traffic. Und die zweite ist eine Komposition von Dave Mason und nennt sich Hole in My Shoe.

Das nächste Stück vom Traffic-Debütalbum ist Dear Mr. Fantasy.

schöne Stimme von Stevie Winwood, der ja wegen der Gründung von Traffic die Spencer Davis Group verlassen hat. Da war er ja schon erfolgreich im Jahr 66 mit Keep on Running, etc., etc. Ja, kommen wir noch einmal zurück zur Dave Mason Komposition Hole in My Shoe. Und es gab Ärger in der Band, denn seine Kollegen wie Stevie Winwood, ja, Jim Capaldi, Chris Wood mochten den Song einfach nicht, weil er indische Einflüsse hatte, wie Sita. Und es gab den ersten Ärger, der dazu führte, dass Dave Mason schon relativ früh nach der Abschied nahm von Traffic und eigene Platten aufnahm. Wir bleiben aber noch für zwei Stücke bei dem Titelalbum, bei dem Debütalbum. Und zwar geht's weiter mit dem Dealer und dem Color Rain. Und dann soll es mal losgehen. Der Dealer.

Und dann kommen wir jetzt zum Dave Mason Solo-Album. Alone Together heißt es. Und daraus, jetzt das erste Stück, das müssen schalten hier. 19, ja, okay. Only You Know and I Know. Dave Mason.

Das nächste Stück aus dem Album Alone Together von Steve Mason aus dem Jahre 1970. Can't Stop Worrying, Can't Stop Loving.

Wir verabschieden uns für heute von Dave Mason mit dem Titel aus demselben Album. Und das nennt sich Wow, Wow, Wow. Wo ist er denn jetzt? World in Changes.

Ja, es gibt Leute, die sind ungeduldig und können einfach nicht abwarten, bis das neue Rolling Stones Album am 10. Juli erscheint. Aber ja, einen kenne ich davon. Ich will ja keine Namen nennen. Aber es ist tatsächlich eine Vorab-Single, eine zweite, erschien am 27. Juni. Und zwar das erste Stück darauf handelt schon wieder von Eifersucht und Missgunst. Und das ist der Jealous Lover, Rolling Stones.

sollte kommen jetzt. Oh ja, läuft er? Ja, er läuft. Wir haben ein technisches Problem. Ein technisches Problem. Ich muss natürlich alles einschalten. Und weil ich ja alles komplett senden will, eigentlich nochmal von vorne.

Und ein zweites Stück, was schon mal vorab rausgegeben wurde. Arrogant Boy.

0: American Boy, ja, die Purple mehr auch in der nächsten Sendung. Und wir kommen zum ersten Album, Neuerscheinung, ja, Ostband. Ostband ist eigentlich nicht der korrekte Ausdruck, denn die Band gibt es schon länger. Es ist tatsächlich eine echte DDR-Band mit deutschen Texten. Sie hat ein neues Album rausgegeben vor kurzem. Es nennt sich Ach, die Menschen. Und der Name der Band ist Die Keimzeit. Ja, wir starten mit dem Titelstück Ach, die Menschen mit und Keimzeit.
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1: Das letzte Stück von Keimzeit für heute ist der Stern.

Inspiration ist ein Thema, mit dem ich vorgestern zu tun hatte. Inspirationsgründe gibt es viele, wie zum Beispiel alle 4 Jahre die Fußball-Weltmeisterschaft, auch wenn die deutsche Gruppe ausgeschieden ist, so es ist doch ein Phänomen, das man seit Jahrzehnten sieht. Man sieht es zum Beispiel hier in der Nähe vom Studio, im New Rocking Park, wie die Leute doch vermehrt auch im Kalebach Park den Ball hinterher laufen. Das war auch schon 1966 so, als die deutsche Mannschaft im Endspiel stand gegen England, diese damals aber leider auch verlor. Aber es gab eine Band damals, eine Band aus Berlin, die nannten sich The Rainbows und die hatten einen passenden Song dafür, was war damals in Deutschland zumindest ein großer Hit.

Wir gehen 10 Jahre weiter, so um 1976 formierte sich in der Gegend von Husum eine Band, die nannten sich Slake. Und die hatten 1978 auf ihrem ersten Album einen Riesenhit, ihr größten wahrscheinlich, der hieß On the Run. Jetzt gibt's ein neues Album, vor kurzem erst erschienen. Und das nennt sich einfach Vor. Und daraus jetzt das erste Stück und ab geht die Post.

Boy on a Mission bringt das alte Feeling wieder zurück, wie es damals auf dem ersten Album schon zu hören war. Und ein nächstes Stück, was ich hier so nehme ich mal, The Road is Too Long, und los.

Die wesentlichste Veränderung gegen der Originalbesetzung und der heutigen ist, der neue Sänger immer aus Briten bei Lake, und zwar Bob Ray Reynold. Und ja, das nächste Stück, was wir jetzt so spielen werden, ist No Raggets. Lose.

Das Album vor schaffte es zum Album des Monats, und zwar bei der Hi-Fi-Zeitschrift Audio Stereo Play. Das nächste Stück, was ich jetzt so spielen werde, ist die Silent City of Silence.

Der 78-jährige Snowy White hat sich schon 2019 von der Livebühne verabschiedet, aber Alben nimmt er immer noch auf. Und zwar das neueste Album von Snowy White and the White Flames heißt The Fishing Touch und daraus jetzt das erste Stück Open Water.

Die Zeit schreitet fort. Die Sendung geht schon wieder zu Ende. Aber was soll's? Die nächste kommt ja heute in 5 Wochen am 6. August. Oder diese Sendung nochmal in 14 Tagen in der Wiederholung. Und zum Schluss gibt es dann nochmal Musik von Snowy White. Und zwar Music All My Life. Bis zum Ende der Sendung. Thank you.

herzlich willkommen hier im offenen Kanal. Es folgt die Sendung Wer kennt sie noch? Mit Musik, die glücklich macht oder mindestens fröhlich stimmt. Am Mikrofon und verantwortlich für die Sendung ist Peter Dehnhardt von der Nordseeküste. Und wir hören mal, was wieder so auf dem Plattenteller liegt. Für Anregungen, Kritik oder für Wünsche gibt es eine Adresse, und zwar nordseepeter51@gmail.com.

0: dann zur nächsten. So, und dann können wir doch loslegen. Wir haben natürlich wieder 2 Stunden schöne alte Schlager auf Lager. Und der Start oder den Anfang macht unsere Froskal mit ihrem Apfelsin im Haar, Abanda.
1: Die deutsche Version des brasilianischen Titels Abanda sang eine Französin.

Elvis Presley war das, ja. Ich habe mir mal erlaubt, heute auch mal den ein oder anderen englischen Titel dazu zu nehmen. Aber die unterscheiden sich natürlich vom Feeling her nicht besonders von den deutschen Schlagern. Paar Carole, der

Tja, das erste Morgenrot ist natürlich das, was das Erwachen sozusagen einleitet. Und jeder erlebt das natürlich ein bisschen anders.

Ja, wer hat sie erkannt? Die Fischerchöre. Das waren ja in den 80er Jahren, waren die auch sehr oft im Fernsehen. Aber inzwischen ist er wohl dahingeschieden und er hat sich aufgelöst. Und jetzt haben wir Chadbury mit Carol und das war ja sozusagen der Anfang der Einleitung der Rock'n'Roll-Ära, die natürlich auch nach Deutschland übergeschwappt ist.

So, Chuck Berry war das. Also, wenn es gewünscht ist, dass ich auch so ab und zu mal internationale Hits spiele, wie zum Beispiel Elvis Presley oder Chuck Berry oder was auch immer da noch ist, meinetwegen auch Adriano Celentano aus Italien, kann man das ja mal mitteilen. Meine E-Mail-Adresse, die sowas hergibt, habe ich ja am Anfang gesagt und bei der nächsten Sendung werde ich die natürlich am Anfang wieder sagen und dann kann man auch mal was, ja, Internationales spielen. Wie gesagt, ich habe heute mal ein paar Titel mit reingenommen, um mal so ein Gefühl dafür zu geben, wie sich das dann ungefähr anhört.

Katharina Valente und Silvio Francesco. Ja, auf so einen Text muss man auch erstmal kommen, aber damals in den 50ern und 60er war ja die Welt noch anders als heute. Da gibt's keine Tabu.

aus. François Hardy war das und sie hat uns jetzt gesagt, wann wir wissen, dass wir verliebt sind. Und ich weiß nicht, ob noch gerade einer unserer Hörer dieses Gefühl hat, aber wenn ja, ist es schön und wenn nicht, dann kommt es vielleicht noch wieder morgen.

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0: weiter.
1: Tja, das waren die Arizona Jodler, die Zurich Sisters. Und wie gesagt, ich habe heute mal ein bisschen internationale Schlager dazwischen gemischt, einfach mal zu sehen oder zu hören, ob sowas auch gewünscht ist. Conny Francis, Don't Break the Heart, Said I Love You, also brich nicht das Herz, das dich liebt.

Tja, Connie Francis hat ja auch sehr viele Lieder natürlich in Deutsch gesungen, aber ihre Originalsprache ist natürlich Englisch, weil sie ja aus Amerika oder ja da groß geworden ist. Und die Frage ist halt, ist sowas auch für Schlager, die ja keiner kennt, noch akzeptabel oder sollen es halt nur Deutsche sein, wie zum Beispiel ein bisschen Goethe, ein bisschen Bonaparte?

Ja, Chris Roberts und seine Sorgen, die er vertrieben hat durch die Freude, die er erlebt. Und jetzt haben wir wieder mal den Elvis Presley, damit er, wie gesagt, auch mal der internationale Schlager hier zu Wort kommt.

ja, unsere Welt braucht mehr Humor. Ja, wo soll man den hernehmen, wenn wir uns die Lage der Welt so anschauen? Dann versiegt so der Humor ein bisschen. Ich habe mir gestern wieder den Herrn Nuhr angeguckt und der hat das ja wieder auf den Tisch gelegt, was hier alles so im Argen liegt.

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Redaktionsleitung und Sendeverantwortung Michael Lupatsch. Und der begrüßt Sie hier zur allerersten Sendung in diesem Jahr von Musikfest im Radio, das Magazin zum Schleswig-Holstein Musikfestival. Ja, und in diesem Jahr haben wir uns wieder viel vorgenommen. Insgesamt 10 Sendungen wird es bis in den September hinein geben. Dies ist die erste. Und wir werden die vielfältigen Facetten des Schleswig-Holstein Musikfestivals beleuchten. Und diesmal natürlich eine Vorabsendung vor dem Sendestart. Zum Teil wird sie auch an dem Wochenende des Sendestarts dann ausgestrahlt. Heute erwartet Sie hier ein Interview mit dem Intendanten Christian Kuhnt, der eine Vorschau wagt, und außerdem ein Interview mit Miguel Lázaro Díaz. Das ist der neue Verantwortliche für die Musikfeste auf dem Lande. Und da kann ich Ihnen gleich sagen, das Musikfest Hasselburg, das allererste, das ist ausverkauft, aber zu allen anderen gibt es noch Karten. Und das ist ja auch eine der schönen Besonderheiten, die Musikfeste auf dem Lande. Unsere Redaktion, die hat jetzt, glaube ich, 13 Mitglieder. Also das ist schon richtig dick angewachsen. Und wir haben ganz vielfältige Menschen in ganz Schleswig-Holstein, die von den Konzerten berichten, die Interviews machen und die Vorberichte machen und vielleicht auch die ein oder andere Publikumsstimme einfangen. Hier am Mikrofon also Michael Lupatsch, der Sie nochmal herzlich begrüßt, und dann viel Spaß mit unserer ersten Sendung Musikfest im Radio.

0: Das Cembalo-Konzert von Johann Sebastian Bach in D-Moll, Bachwerkeverzeichnis 1052, und zwar das Allegro war das hier mit Solistin Xenia Sidorova am Akkordeon. Und das ist auch die Porträtkünstlerin in diesem Jahr, Xenia Sidorova mit ihrem Instrument Akkordeon. Und sie wird in 18 Konzerten hier beim Schleswig-Holstein Musikfestival zu sehen und zu hören sein. Und das erklärt gleich auch Christian Kuhn, der Intendant des Schleswig-Holstein Musikfestivals, im Interview mit Angelika Wolf. Aber zunächst geht er mal auf den Schwerpunkt Stockholm ein.
1: Fangen wir mal gleich an. Wie haben Sie denn jetzt Stockholm als Musikstadt entdeckt?
2: Das ist eine sehr, sehr gute Frage. Für uns sind Kontraste wichtig. Und wir haben uns ja letztes Jahr mit Istanbul beschäftigt, also wirklich weit weg, auch im Osten, im Süden, andere Kultur. Und wir wollten tatsächlich den Gegensatz. Gegensatz inwiefern? Kulturen werden ja beeinflusst auch von dem Drumherum. Und Istanbul ist ein ganz anderer Schmelztiegel als Stockholm. Und ein Grund war aber auch, wir wussten gar nicht, wie Stockholm klingt. Ja, man kennt ABBA, man kennt Roxette, Avicii. Also in der Popmusik ist Stockholm sehr, sehr präsent, aber in der klassischen Musik überhaupt nicht. Und das wollten wir ändern, weil wir davon überzeugt waren, dass es ganz viel tolle Musik zu entdecken gibt.
1: Welche schwedischen Künstlerinnen und Künstlerinnen begegnen uns denn dann?
2: Also wir fangen an mit Nils Landgren, dem wunderbaren Sänger und Posaunisten, der in diesem Jahr seinen 70. Geburtstag feiert. Dann werden alle drei großen Orchester aus Stockholm da sein. Das ist Radioorchester, das Orchester der Oper und die Philharmoniker. Und wir haben Nina Stemmer bei uns, also eigentlich die Sopranistin, die dramatische Sopranistin unserer Zeit, wird kommen, aber auch Anne-Sophie von Otter. Also sehr viele mit einem ganz konkreten Stockholm-Bezug. Aber wir möchten vor allem auch die Musik zu uns bringen. Denn die eben genannten Künstlerinnen und Künstler, die sind weltbekannt. Aber wer kennt denn schon Franz Berwald, Wilhelm Steenhammer oder einen Johann Helmich Roman? Und das wollen wir eben ändern.
1: Und die diesjährige Porträtkünstlerin ist ja eine Akkordeonistin, Xenia Sidorova. Nun ist das Akkordeon ja auch Instrument des Jahres. Was war denn nun zuerst da? Ihre Entscheidung für Xenia Sidorova oder die Wahl des Akkordeons als Instrument des Jahres?
2: Das Schicksal. Das Schicksal hat uns zusammengeführt. Das war genau so schon mal bei der Mandoline. Und wir wussten jeweils nichts von der Entscheidung des anderen. Und deswegen glauben wir ganz, ganz fest daran, dass es eine höhere Macht ist, die uns dann immer zusammenführt. Aber Xenia ist es jedes Jahr wert, eigentlich in den Mittelpunkt gerückt zu werden. Sie ist eine herausragende Musikerin. Sie hat sich für das Akkordeon entschieden als Sechsjährige. Das ist ungewöhnlich, weil das Akkordeon ist ja ein großes Instrument. Und sie liebt dieses Instrument und möchte uns entführen in die verschiedenen Klangwelten. Denn wir hier gerade im Norden verbinden das Akkordeon doch eher mit Volksmusik, Shanty. Als Schifferklavier ist es wohl bekannt und ein Volksinstrument. Und sie zeigt uns, dass das ein ganz wandlungsfähiges Instrument ist und dass, wenn wir die Goldberg-Variation von Johann Sebastian Bach auf diesem Instrument hören, eher an eine Orgel denken als an einen Shanty.
1: Das findet ja, wenn ich richtig geschmökert habe, im Programm im Ratzeburger Dom statt. Aber es gibt ja noch viele andere Musikstile, die sie auf ihrem Instrument uns darbringt. Ich glaube, in 18 Konzerten. Vielleicht noch mal etwas, ein anderes Beispiel statt der Gold- oder außerhalb der Goldberg-Variation. Was spielt sie noch?
2: Also wir haben ein brandneues Werk. Das ist 2024 uraufgeführt worden. Und es ist von Tonu Korvitz, auch ein lettischer Komponist. Und er entführt uns in eine Welt, die ist so zauberhaft. Tänzerisch, er malt Klangbilder. Und sie war damals auch die Solistin bei der Uraufführung. Das wird es am 20. Juli in der Musik- und Kongresshalle hier in Lübeck geben. Aber auch um Lübeck herum. Sie ist in Pronsdorf gemeinsam mit dem Goldmund-Quartett. Da spielt sie Mozart beispielsweise. Also auf der einen Seite zeitgenössische Musik, dann aber auch Klassiker wie Bach und Mozart. Und es wird aber natürlich auch Musik von Astor Piazzolla geben, der ja nun ich glaube, besonders bekannt ist für das Bandoneon, das ist ja eine Verwandte oder ein Verwandter des Akkordeons.
1: Und es gibt ja auch, wenn ich das richtig entnommen habe, andere Akkordeonisten, die Sie diesmal verpflichtet haben für Konzerte. Hat also das Akkordeon auch eine besondere Beziehung zur schwedischen Musik?
2: Das ist tatsächlich interessant. Das ist uns erst aufgefallen, als das Programm fertig war. Wir haben Irina Serotschuk. Sie spielt Akkordeon gemeinsam mit Magnus Hohlmander hier auch in Lübeck in der Andreaskirche. Fantastisch, ja. Das ist eine wunderbare Musik. Dann haben wir das Duo Dayet. Die kommen aus Frankreich. Die haben wir letztes Jahr entdeckt und waren sofort verzaubert. Und haben gesagt, egal ob Stockholm oder nicht, wir müssen die präsentieren. Das ist die Kombination aus Akkordeon und Kontrabass. Also tatsächlich zieht sich das Akkordeon auch neben den Konzerten von Ksenia Sidorowa durch das Programm.
0: Angelika Wolf hat Christian Kuhnt am Rande der Vorstellung der Lübecker Konzerte hier beim Schleswig-Holstein Musikfestival und der Konzerte in der Umgebung von Lübeck interviewt. Das war schon am 1. März und wir hören gleich noch einen zweiten Teil des Interviews. Aber vorher, da hören wir noch mal Ksenia Sidorowa und zwar mit einer ganz anderen Musik. Mit einer Musik, die sie auch hier spielen wird, nämlich es geht um Piazzolla. Und das wird zum Beispiel gegeben am 6.7. in Wotersen in der Reithalle und am 7.7. in Hasselburg in der Scheune. Das Ganze nennt sich dann Ksenia Sidorowa und Friends Piazzolla Reflections. Und ein ähnliches Stück, das hören wir jetzt, das haben wir woanders gefunden. Und zwar ist das Milos Karadaglic und Ksenia Sidorowa mit Astor Piazzollas Libertango.

0: Ksenia Sidarova, die Porträtkünstlerin des Schleswig-Holstein Musikfestivals hier bei Musikfest im Radio. Und hier jetzt kommt der zweite Teil des Interviews, der, wie gesagt, ja schon im März aufgenommen wurde. Und da geht es zunächst einmal um eine andere Musikpersönlichkeit.
1: Sie haben vorhin schon Nils Landgren erwähnt. Er ist ja der Name der Jazz Baltica, die ja bereits im Juni stattfindet. Und er wird dieses Jahr 70. Und Sie haben ihm ja da auch einen besonderen Platz im Schleswig-Holstein Musikfestival-Programm eingebaut. Wo werden wir ihn da erleben?
2: Also wir sind immer sehr mutig, was die Geburtstagsgeschenke betrifft. Also damals, als Daniel Hope 50 wurde, haben wir ihn gefragt, was wünschst du dir denn? Und er hat gesagt, auch 50 Konzerte. Und also diese, sagen wir mal in Anführungszeichen, Befürchtung hatten wir bei Nils dann natürlich auch, dann wären es ja jetzt schon 70. Aber nein, er hat gesagt, Christian, ich möchte mich gern von einer anderen Seite zeigen. Man kennt mich als Jazzmusiker, aber in der Kombination mit einem Chor eher nicht. Und so ist er am 5. August im Lübecker Dom mit dem schwedischen Rundfunkchor zu erleben, mit einem Werk, das für ihn komponiert wurde von Sven David Sandström. Und er ist mit Orchester zu erleben in ganz unterschiedlichen Ausprägungen. Und am 13. August werden wir dann die Ergebnisse kennenlernen seines Bläser-Workshops. Denn er möchte eben auch sein Instrument möglichst vielen Menschen zugänglich machen. Und dieser Workshop steht auch Laien offen.
1: Gibt es denn in diesem Jahr auch wieder neue Spielstätten, die Sie für das SHMF entdeckt haben?
2: Also wir haben 125 Spielstätten im letzten Jahr gehabt und wir denken immer, jetzt ist Schluss. Und dann laufen wir durch Lübeck beispielsweise und sehen die Lutherkirche auf der Mäuslinger Allee. Und ich denke, boah, die ist aber ganz schön groß. Wir gehen mal rein, mal gucken, wie die klingt. Und dann sind wir da drin und sagen, wow, die klingt ja richtig gut. Also haben wir die Lutherkirche in diesem Jahr im Programm. Dann St. Philippus. Ist in diesem Jahr zum ersten Mal auf Mali. Ein Ort, der jetzt auch nicht so im Fokus der Hochkultur, sage ich mal, steht. Und wir möchten gerne mit dem Publikum eine Entdeckungsreise über das Bekannte hinaus machen. Und da sind die Orte ganz, ganz wichtig.
1: Wenn ich das richtig gelesen habe, ist auch Eutin, das Open-Air-Theater, das Festival-Theater im Programm. Ist das?
2: Also wir helfen in diesem Jahr in Eutin ein bisschen was zu veranstalten. Wir sind regelmäßig in den letzten Jahrzehnten eigentlich immer auf der Freilichtbühne zu Gast. Und dieses Jahr sind die Eutiner Festspiele abgesagt worden. Und da haben wir gesagt, dann machen wir ein bisschen mehr als sonst. Und denn undenkbar, dass auf dieser wunderschönen neuen Tribüne nichts stattfindet. Und deswegen machen wir insgesamt 3 Konzerte.
1: Sehr schön, dass die Lübecker Kirchen immer mehr in den Fokus geraten. Denn die haben ja wirklich zum Teil eine beeindruckende Akustik. Ne?
2: Ja, und es ist eben viel mehr als die Altstadtinsel. Ja, wir sind ja wieder in der Wichernkirche in Meuslingen. Ein moderner Kirchenbau. Aber wenn man drin ist, dann sagt man, Gott, das ist wirklich gut gelungen. Das ist für uns auch wirklich schön. Aber fordert uns auch, denn irgendwann haben wir dann, glaube ich, tatsächlich auch die Kapazitätsgrenze erreicht. Jetzt sind es dann, glaube ich, schon 128 Spielstätten. Aber vielleicht fällt ja auch die ein oder andere mal raus oder pausiert. Jetzt wie das Kieler Schloss, hier war ja 5 Jahre geschlossen. Und das hoffen wir natürlich nicht, aber es kann schon passieren.
1: Es gibt ja etliche musikalische, ich sag mal, Dauergäste beim SHMF, die inzwischen eine große Fangemeinde haben. Auf wen dürfen wir uns da denn freuen? Wer kommt denn wieder?
2: Sie haben das sehr gut erkannt. Für uns ist es wichtig, eine Beziehung aufzubauen zwischen Künstlerpersönlichkeiten und Publikum. Und wenn man einmal einer Künstlerin, einem Künstler vertraut, dann kommt man auch, wenn vielleicht das Programm gar nicht so bekannt ist. Wenn man erstmal staunt, damit kann ich gar nichts anfangen. Aber das ist ja Jan Liszewski oder ist es Daniel Hope oder ist es Avi Avital. Also Freunde des Festivals. Und so arbeiten wir sehr, sehr konsequent am Aufbau dieser Festivalfamilie, die aber nicht statisch ist. Also diejenigen, die beispielsweise den Leonard Bernstein Award bekommen, wie Lucien Renaudin-Barry in diesem Jahr, auch in Lübeck zu erleben, am 21. August, dann weiß man jetzt schon, Lucien wird zur Festivalfamilie gehören und in den nächsten Jahren auch immer wieder präsent sein. Denn wir möchten keine Strohfeuer. Wir wollen die Menschen, das Publikum, aber natürlich auch die Musikerinnen und Musiker wollen wir begleiten und auch vielleicht mal durch eine Durststrecke gemeinsam gehen. Das ist ganz, ganz wichtig, denn alles ist so kurzlebig und wir möchten gerne Kontinuität auch garantieren.
1: Nun heißt es immer so schön, nach dem Festival ist vor dem Festival. Das letzte Festival ist gerade mal ein halbes Jahr her. Das nächste findet in einem knappen halben Jahr statt. Alles ist organisiert, das Programm steht fest. Schlafen Sie eigentlich auch mal, Sie und Ihre Mitarbeiter?
2: Also, ich brauche Schlaf. Und ich beneide alle, die mit 5 oder 6 Stunden Schlaf auskommen. Also Schlaf ist für mich auch die Quelle für Kraft, aber auch Inspiration. Dieser Moment kurz vorm Einschlafen, wo dann einem das eine oder andere einfällt, das ist ganz wunderbar. Aber das Entscheidende ist, ich komme dann am nächsten Tag ins Büro und teile diesen Gedanken mit meinen 35 Kolleginnen und Kollegen. Und dann wird er verworfen, er wird erweitert, er wird variiert, dieser Gedanke. Und das Ganze ist eine riesige Teamleistung. Also es ist überhaupt nicht so, dass ich alleine für das Programm verantwortlich bin. Ich bin eher der Botschafter des Festivals, aber ganz bestimmt nicht die einzige treibende Kraft.
1: Wir freuen uns drauf. Herzlichen Dank für das Gespräch. Wir sind sehr gespannt, was diesmal uns alles erwartet. Danke, Herr Kuhnt.
2: Wir freuen uns auch.
0: Angelika Wolf, die im März das Interview mit Christian Kuhnt gemacht hat, die werden Sie auch noch erleben als Berichterstatterin von Konzerten und auch in der Moderation dieser Sendereihe Musikfest im Radio. Und wir wollen hier die Gelegenheit nutzen, noch ein bisschen Musik zu spielen und Sie vorzubereiten auf das Festival, und zwar gleich auf das Eröffnungskonzert. Da wird es einen ersten Teil geben mit Anastasia Kobekina, Violoncello, Dvorak's Cellokonzert H-Moll, Opus 104, und nach der Pause dann Gustav Mahler, die Symphonie Nummer 1, D-Dur, Titan. Ich habe hier eine Aufnahme des NDR Elbphilharmonieorchesters gefunden von Gustav Mahlers Sinfonie Nummer 1, allerdings nicht mit der Dirigentin Karina Kaneyakis, die in Lübeck am 4.7. und am 5.7. die beiden parallelen sozusagen Auftaktskonzerte hier dirigieren wird.

Der dritte Satz von Gustav Mahlers Symphonie Nummer 1 in D-Dur in einer Aufzeichnung des NDR Elbphilharmonieorchesters vom September 2025. Die Sätze sind ja bei Gustav Mahler oft sehr ausführlich beschrieben und hier heißt es zum dritten Satz: feierlich und gemessen, ohne zu schleppen, sehr einfach und schlicht wie eine Volksweise, wieder etwas bewegter wie am Anfang. Auf diese Musik können Sie sich freuen beim Auftaktkonzert des Schleswig-Holstein Musikfestivals. Und das gibt es ja bekanntlich gleich zweimal. Und zwar in der Muck in Lübeck am 4.7. und am 5.7. jeweils ab 20 Uhr. 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

0: Joja Wendt hier beim Musikfest im Radio zum Schleswig-Holstein-Musikfestival. Dieses Stück, das hat schon die Vielfalt gezeigt, die es hier in Schleswig-Holstein und in den angrenzenden Regionen zu entdecken geben wird. Insgesamt sind es ja 205 Konzerte, 5 Werftsommerkonzerte und 5 Musikfeste auf dem Lande sowie 2 Kindermusikfeste, die in 120 Spielstätten an 73 Orten in Schleswig-Holstein, Dänemark, Hamburg und im Norden von Niedersachsen zu hören und zu sehen sein werden. Und die musikalische Vielfalt im Programm des Schleswig-Holstein-Musikfestivals, die ist eigentlich in den letzten Jahren immer größer geworden. Den Pianisten Joja Wendt, den können Sie auch hören beim ersten Musikfest auf dem Lande, nämlich dem Musikfest in Hasselburg. Das ist am 4. und am 5. Juli. Ganz am Anfang habe ich ja schon erzählt, das ist schon ausverkauft, im Gegensatz zu den anderen Musikfesten auf dem Lande. Aber das erste, das steht halt unter dem Motto Klavierfest mit Joja Wendt und Friends. Es hat schon eine lange Tradition, dass ich selbst die Verantwortlichen für die Musikfeste auf dem Lande immer wieder dann interviewe, wenn das Programm für diese Sparte des Festivals bekannt gegeben wird. Und diesmal war da jemand ganz anderes, nicht mehr Hanna Bregler, die ich immer in den letzten Jahren interviewt habe. Aber hören Sie selbst mein Interview mit dem neuen Verantwortlichen für die Musikfeste auf dem Lande, Miguel Lázaro Díaz. Ich stehe hier auf dem Gut Bronsdorf mit Miguel Lázaro Díaz. Da Sie neu sind, muss man natürlich erstmal ein bisschen fragen, wie sind Sie dazu gekommen zu dem Job?
1: Dankeschön, guten Morgen. Ich bin Miguel, komme aus Spanien. Ich bin selber Musiker. Ich habe in Deutschland viele, viele Jahre gelebt, also in die andere Seite in Düsseldorf. Und seit ja, ungefähr 4-5 Jahren beschäftige ich mich mit dem Kulturmanagement, was hinter den Kulissen passiert. Und natürlich habe ich ein sehr interessantes Projekt entdeckt hier in Schleswig-Holstein, ne? Im Musikfest.
0: Mit Hanna Bregler hatten wir ja eine Fagottistin als Verantwortliche für die Musikfeste auf dem Lande. Sie sind auch Musiker. Was ist denn Ihr Instrument?
1: Genau, ich spiele klassische Gitarre. Grundsätzlich, das verknüpft sehr, sehr gut mit Folkmusik, weil es ist so breit, die Gitarre benutzt nur in anderen Stilen, so Gitarre, ja.
0: Nun wird so ein Programm wie das Programm für die Musikfeste auf dem Lande natürlich auch schon einiges vorher angegangen. Also sprich, Hanna Bregler wird wahrscheinlich auch schon einiges organisiert haben. Wie sind Sie eingestiegen? An welchem Moment?
1: Genau, also ganz frisch, ehrlich gesagt. Ich bin Ende Januar eingestiegen. Frau Bregler oder Hanna hat die Programmierung dieses Jahres vollgestaltet. Ich bin dabei für 27 selbstverständlich im Parallel. Und ja, ich finde total interessant, die Vielfalt und die Gruppen, die wir dieses Jahr haben werden.
0: Also sind Sie auch sehr gespannt auf die Gruppen, die kommen werden? Genauso wie unsere Zuhörerinnen und Zuhörer. Können Sie ein bisschen erzählen über das erste Musikfest auf dem Lande? Das ist am 4. und 5. Juli in Hasselburg.
1: Ja, genau, in Hasselburg. Ich kenne noch nicht den Ort, ich war noch nicht da. Ich plane das innerhalb dieses Monats zu machen. Wir haben ein ganz besonderes Projekt, das ist der Förderpreis. Also wir fördern so junge Talente, die im Zusammenhang mit dem Bundesjugend musiziert. Und diese Wochenende danach wird total gewidmet zum der Joja Wendt, der Klavierspieler. Und Freunde von ihm. Also es wird ein ganz interessantes und nettes Wochenende rund um Jazz, unterhaltsame Musik, alles möglich. Ne? Ein sehr, sehr schöner Künstler, ja, sehr guter Künstler. Am 20 Uhr auch ein Konzert mit Giovanni Weiss, Ben Holder, Jazzmusikfreunde von Joja Wendt. Am Sonntag, der 5. Juli, gehen wir weiter mit die Joja Wendt und Freunde Konzerte in die 3 Slots um 11 Uhr, 13 Uhr und 15 Uhr.
0: Das nächste Musikfest auf dem Lande findet dann am 11. und 12. Juli in Stocksee auf dem Kirchenhof statt. Was ist da zu erwarten?
1: Ja, in Stocksee haben verschiedene, also wir haben eine breite Palette von Künstlern. Ich würde sagen, eine der Highlights für mich wäre die Stockholm Folk Group, die heißt Kizello im Leko. Die sind sehr, sehr interessant, weil sie bewegen sich zwischen die Balkan, Klezmer, Folklore, mit zeitgenössischer Folk auch. Und das ist ein Erlebnis, die zündet sofort, wenn man sie hört. Am Samstag, 11. Juli, da haben wir Alma Latina. Das ist ein Duo von Geige und Gitarre, sehr interessant, mit verschiedenen lateinamerikanischen Folkmusik. Dann gehen wir weiter mit 15 Uhr mit Absalon String Quartett. Da haben wir so ein mehr klassische Quartettbesetzung sozusagen. Und 17 Uhr gehen wir weiter mit Caminos Nuevos. Das ist auch ein bisschen diese lateinamerikanische Tradition, die übrigens in andere Besetzung spielen den Sonntag, 12. Juli, als das Kollektivduo, ja, um 13 Uhr. Aber zurück zum 11. Juli. Abends haben wir diese Kizellum Leko, die Stockholm Folk Music Gruppe. Und dann Sonntag, der 12. Juli, Fabian Eggers, Wantia, Wien, Hagen, Querflöte, Hafe, das ist eine klassische Duo. Nicht so gewöhnlich übrigens, aber interessant auf jeden Fall. Und dann Quartett Frabil um 15 Uhr. Das ist so ein verschiedene Folk-Traditionen, nicht eine mit Violin, Akkordeon, Klarinette und anderen Instrumenten.
0: Miguel Lázaro Díaz, der hat sich schon erwähnt, die Musikgruppe aus Stockholm, Kizellum Leko. Hier haben wir ein Stück von ihnen, Zema Atik.

0: Die Stockholmer Gruppe Kisellum Neko hier bei Musikfest im Radio, dem Magazin zum Schleswig-Holstein Musikfestival. Kisellum Neko, die werden zu hören sein beim Musikfest Stocksee am Samstag, den 11. Juli um 20 Uhr eben auf dem Kirchenhof in Stocksee. Was uns bei den weiteren Musikfesten auf dem Lande erwartet und auch was generell dann es noch dazu zu sagen gibt, jetzt im zweiten Teil meines Interviews mit dem Verantwortlichen für die Musikfeste auf dem Lande, Miguel Lázaro Díaz.
1: Und das dritte jetzt in dieser Serie hier ist in Empendorf am 18. und 19. Juli. Für uns aus Lübeck immer ein bisschen weit weg, aber wir senden ja Musikfest im Radio in ganz Schleswig-Holstein. Also auch interessant. Was wird es da geben?
2: Ja, also Empendorf, das liegt, wenn ich mich nicht irre, in der Nähe von Kiel. Das ist ein besonderer Ort. Da kommen wir mit verschiedenen Gruppen, so wie der Swing 23, die ja, Volt und Congelo, die sind ehemalige Gruppen, die schon mal bei uns waren. Die gestatten eine gute Energie und ja, ein breiteres Programm, die sicher wird uns alle binden.
1: Und wir sind in Pronsdorf. Und da ist auch das nächste Musikfest auf dem Lande, über das wir sprechen wollen, und zwar am 25. und 26. Juli. Was erwartet uns hier in Pronsdorf dann?
2: Genau, ich bin sehr begeistert erstmal vom Ort her. Ich bin gerade gekommen. Wir haben verschiedene Gruppen. Eine, die mir mehr Interesse geweckt hat, ist der Lodestar Trio zum Beispiel. Das ist ein Abendkonzert. Die sind auch Nordfolk-Ensemble. Die benutzen auch verschiedene historische Instrumente aus dem Nordeuropas Tradition. Und die bewegen sich in diese Fantasie von Klang oder Klangwelt und Improvisationsstil, die sehr prägend ist. Ne? Das wäre für mich ein Highlight in Pronsdorf.
1: Sehr gerne sind wir ja auch immer wieder in Votersen beim Musikfest auf dem Lande. Das ist diesmal am 8. und 9. August. Was erwartet uns da?
2: Genau, wie gesagt, nochmal in Votersen. Das ist auch so ein vielfältiges Programm, wenn ich etwas nennen könnte. Mir hat persönlich beeindruckt, eine sehr, sehr junge Talent, ich glaube, ist unter 17 Jahre alt oder so, ein Klavierspieler, die selber Kompositionen macht. Er bewegt sich ein bisschen klassisch und ja, eigene improvisierte Musik. Wir haben auch die Helene Blum und Freunde. Das ist auch eine sehr, sehr interessante musikalische Erfahrung und ja, viel, viel mehr. Auch im Saxophon, Quintett, ja, und mehr.
1: Dort in Votersen finden dann auch an dem Wochenende darauf die beiden Kindermusikfeste statt. Das ist ja auch was Besonderes, was das Schleswig-Holstein Musikfestival bietet.
2: Ja, das ist für mich eigentlich einer der wichtigsten Punkte oder dem Sinn unseres Musikfests, weil es geht um die anspruchsvolle junge Generationen. Das ist auch etwas sehr interessant für mich. Und in Kindermusikfeste vor allem sehr wichtig ist, dass die Hauptrolle die Kinder kriegen. No? Und wir haben so zwei verschiedene Konzerte, verschiedene Kindermusikwerkstätte, damit sie auch mitmachen und auch erleben verschiedene Basteninstrumente und so weiter. Von die Konzerte, die Familienkonzerte, wir erwarten auch in dem fantasievoll Musikleben von Astrid Lindgren, diese Pippi Langstrumpf, das war auch in Spanien auch sehr berühmt damals, aber die hat über Generationen uns alle erzogen. Und diese Gedankenreiseorchester ist auch sehr interessant, weil die

0: gestaltet, aber was ich ein Spür gekriegt habe, diese sogenannten Work Acts, die sind die perfekte Gelegenheit, um alle diese musikalischen Slots zu verbinden und am Ende ja, machen wir eine komplette Erlebnis durch diese Wochenende. Es gibt verschiedene Work Acts Richtung dieses Jahr. Haben wir so eine Pantomime oder mit Mimik Persönlichkeit, die wird uns alle zum Lachen bringen, sicherlich. Wir haben auch so ein Baby-Elefant, die im Rad geht, die wird sehr unterhaltsam und auf lustige Weise sich bewegen zwischen dem Publikum. Ja, viel, viel mehr eigentlich.
1: Wichtig bei den Musikfesten auf dem Lande sind natürlich auch immer die Pausen und das Essen, was dort die Menschen mitbringen können, weil man ja immer picknicken kann. Die langen Pausen in den Programmen am Sonntag und am Samstag Vormittag oder Nachmittag, die sind dann ja gar genau dafür da. Gibt es von Ihnen irgendwie ein spanisches Rezept für ein Picknick beim Musikfest auf dem Lande, Herr Lázaro Díaz?
0: Also immer noch nicht. Mir ist bekannt, dass die gastronomische Angebot hier ist auch eine perfekte, sinnvolle Art und Weise, uns alle in die Region zu verknüpfen. Und habe ich nicht daran gedacht, dass vielleicht irgendwelche spanische Produkte dabei sein könnte irgendwann. Ja, aber die Angebot ist schon breit genug und das bringt uns auch in eine perfekte Stimmung. Also ich bin der Meinung, dass die verschiedene Kunst, sogar Gastronomie ist eine Kunst, sollte auch eine Verbindung haben, ne, mit Musik und eine gute Stimmung zu haben.
1: ¿Y tienes una cosa que te gusta lo más de la cocina española?
0: Auf Deutsch oder Spanisch?
1: En castellano, si quieres. Yo puedo traducirlo después.
0: Für mich eine meiner Lieblingsgerichte in Spanien. Uno de mis platos favoritos es, por supuesto, el cocido madrileño. Ich komme aus Madrid. Das ist ein sehr, sehr bekannter Eintopfgericht. Und die Paella, natürlich. Ich habe mittlerweile in Alicante gelebt und da ist auch die Reis, also Arroces, und das ist sehr, sehr beliebt. Ja.
1: Cocido madrileño, ist das, was man auch nennt, el cocido podrido?
2: Der verfaulte Cocido, aber ich glaube, der kommt eher so aus Asturien.
0: Also es gibt, ehrlich gesagt, für mich die besten Gerichte sind die Gerichte, die im Dorf und mit billiger und grundsätzliche Lebensmittel entstanden sind. Das sind die leckeren Gerichte am Ende. Ja? Und die Cocido Madrileño ist ein Gericht, die prägt in verschiedenen Art und Weise in verschiedenen Orten in Spanien. Also es gibt verschiedene Stile von Cocidos. Aber der Basic ist, dass besteht auf Kirbersen mit Fleisch natürlich, also Schwein, also alles, was im Dorf man sich vorstellen kann. Also ein bisschen Gemüse auch dabei.
1: Ja, da braucht man dann, da sind wir jetzt ein bisschen abgekommen, da braucht man dann bei dem Picknick der Musikfeste auf dem Lande auch noch einen Gaskocher, damit man dann so einen Cocido warm machen kann.
0: Ja, das wird ein bisschen sportlich sein, würde ich sagen. Aber ja, ich könnte mir mit der Gastronomie
1: Vielen Dank, Herr Lázaro Díaz.
0: Vielen Dank, Michael. Freue mich.
1: Bei dem Pressetermin zur Vorstellung des Programms oder der Programme der Musikfeste auf dem Lande im April, da war auch das Trio Nidash anwesend und spielte für uns. Und die Gruppe, die stellte mir dann ihr neuestes Album zur Verfügung, Café 1930. Trio Nidash, das sind Svenja Lippert an der Violine, David Arbeiter an der Klarinette und Nils Rathje an der Gitarre. Mit ihrem Programm Café 1930 werden sie auftreten beim letzten Musikfest in Wotersen und das wird sein am Sonntag, der 9. August, in dem zweiten Konzert um 13 Uhr. Aus diesem Album Café 1930, da hören wir jetzt das Stück Minor Swing.

Minor Swing vom Trio Nidasch. Hier weiterhin bei Musikfest im Radio und das mit Michael Lupatsch. Wir haben Ihnen ja schon ein bisschen Musik vorgestellt, die jetzt am Anfang auch zu hören sein wird beim Schleswig-Holstein Musikfestival. Und ich möchte Ihnen noch einige Konzerte mehr vorstellen, zum Teil auch mit passender Musik dazu. Ich selber freue mich auf unser erstes Konzert, worüber ich dann auch zusammen mit Doris Geusen dann berichten werde. Das ist nämlich das Treffen zweier Porträtkünstler, nämlich der diesjährigen Xenia Sidorova am Akkordeon. Sie trifft Fazil Say, der das ja letztes Jahr war. Dieser Komponist, der hat extra ein Konzert für Akkordeon und Orchester für sie geschrieben. Und das wird am 4.7. in der Elbphilharmonie in Hamburg im großen Saal uraufgeführt. Und da werden wir dabei sein und dann auch in der nächsten Sendung darüber berichten. Am 7.7. geht es dann für uns beide auch schon wieder in die Elbphilharmonie und zwar zum Konzert von Jess Gilliam. Jess Gilliam am Saxophon und Ensemble spielen dort Werke von Arcangelo Corelli, Claude Debussy und Nadia Boulanger. Und hier habe ich auch ein bisschen Musik von Jess Gilliam.

Die Saxophonistin Jess Gilliam zusammen mit ihrem Ensemble beim Schleswig-Holstein Musikfestival. Da werden sie gleich zweimal mit ihrem Programm auftreten. Am 6. Juli um 19.30 Uhr in Altenhof im Kuhhaus und am 7. Juli dann um 20 Uhr in der Elbphilharmonie im Großen Saal in Hamburg. Die Stockholmer Gruppe Kieselo Mleko, die haben wir ja vorhin schon bei den Musikfesten auf dem Lande vorgestellt, wo sie auch auftreten werden. Aber auch sie haben ganz am Anfang des Schleswig-Holstein Musikfestivals mehrere Auftritte mit ihrem Programm Eastern Heartbeats, Klezmer und Folk vom Balkan. Am 8.7. um 19.30 Uhr im Wissenschaftspark am Neufeldhaus in Kiel als Open-Air-Veranstaltung. Und dann am 9.7. und am 10.7. jeweils um 19.30 Uhr auf Fehmarn, Hof Johannisberg. Skabrös Afton hier von Kieselo Mleko.

Kisellobnleko hier bei Musikfest im Radio. Mit einer Brassband beenden wir hier diese Sendung, und zwar mit dem Stockholm Chamber Brass. Die werden auftreten am Montag, den 6. Juli um 19.30 Uhr in Rellingen in der Kirche und am Dienstag, den 7. Juli in Boldixum auf Föhr in der St. Nikolai-Kirche. Hier von Ihnen das Brass Quintett Nummer 1, Opus 73, 1, Allegro Vivace.

Mit dem Stockholm Chamber Brass beenden wir diese erste Sendung von Musikfest im Radio zum Schleswig-Holstein Musikfestival. Heute gab es ja viele Ankündigungen. Das Festival beginnt ja an diesem Wochenende. Und schalten Sie auch nächste Male wieder ein, wenn es heißt Musikfest im Radio zum Schleswig-Holstein Musikfestival bei Kiel FM, bei Lübeck FM und bei Westküste FM. Dann auch mit unseren ersten Konzertbesprechungen und mit Interviews mit Künstlerinnen und Künstlern des Schleswig-Holstein Musikfestivals 2026. Hier am Mikrofon verabschiedet sich Michael Lupatsch, der auch verantwortlich für diese Sendereihe ist. Und wie gesagt, schalten Sie wieder ein auf Ihrem Sendeplatz. Es wird so ungefähr dreimal ausgestrahlt bei jedem der drei beteiligten Sender hier im offenen Kanal in Schleswig-Holstein. Also schalten Sie dann wieder auf Ihrem Sendeplatz ein, auch für die nächste Ausgabe. Musik.

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